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1: Ich bin David Riemer. Die Gesundheitsreform der schwarz-roten Koalition ist beschlossen. Bundestag und Bundesrat haben grünes Licht für das Sparpaket gegeben. Damit sollen die Krankenkassenbeiträge möglichst stabil bleiben. Für gesetzlich Versicherte bedeutet das höhere Zuzahlungen und Einschnitte bei einzelnen Leistungen.
2: Die Reaktionen fallen entsprechend heftig aus. Ärzteverbände sprechen von wahllosen Kürzungen und warnen vor längeren Wartezeiten in den Praxen. Die Opposition befürchtet unter anderem finanzielle Probleme für Krankenhäuser. Die Bundesregierung hält dagegen. Ohne die Reform würden die Krankenkassenbeiträge im kommenden Jahr deutlich steigen. Künftig sollen unter anderem die kostenlose Mitversicherung von Ehepartnern eingeschränkt und homöopathische Leistungen auf Kassenkosten gestrichen werden. Zoe Tassovali, Nachrichtenredaktion.
1: Kai Wegner zieht die Reißleine. Nach monatelanger Kritik verzichtet Berlins regierender Bürgermeister auf eine weitere Spitzenkandidatur für die CDU bei der Abgeordnetenhauswahl im September. Er will aber bis zur Wahl noch regierender Bürgermeister bleiben.
3: Am Ende ist der Druck dann doch zu groß geworden. Es geht vor allem um Wegners Krisenmanagement beim großen Stromausfall in Berlin Anfang des Jahres. Er spielte an dem Tag, als es losging, Tennis, verschwieg das aber erst einmal. Und auch danach gab es immer wieder Ungereimtheiten, wann er sich denn nun wirklich um den Blackout kümmerte. Viel Vertrauen ging verloren, die Umfragewerte der CDU rauschten nach unten. Wer nun stattdessen im September bei der Wahl antritt, ist noch nicht bekannt. Wegner selbst will auch den Landesvorsitz in der Berliner CDU aufgeben. Aus Berlin, Thomas Brockt.
1: Die Feuerwehr ist in Nürnberg wegen eines großen Waldbrandes im Einsatz. Ein Campingplatz und ein Open-Air-Konzert in der Nähe des Messegeländes seien vorsorglich geräumt worden, sagte ein Polizeisprecher. Über Verletzte ist bisher nichts bekannt. Menschen sind laut Polizei derzeit nicht in Gefahr. Die Brandursache ist noch unklar. Die Waldbrandgefahr ist in Franken wegen der Trockenheit groß. Spanien hat bei der Fußball-WM Belgien mit 2:1 geschlagen und steht im Halbfinale. Mikel Merino erzielte in der 88. Minute das Siegtor und schoss Spanien damit zum ersten WM-Halbfinale seit dem Titelgewinn vor 16 Jahren. Im Halbfinale trifft Spanien am kommenden Dienstag auf Frankreich. Spanien mit der besten Defensive des Turniers trifft dann auf die beste Offensive.
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4: Auf der A7 Richtung Hamburg zwischen Hannover-Anderten und dem Kreuz Hannover-Ost gibt es eine Gefahrenstelle durch eine ungesicherte Unfallstelle. Die Polizei ist vor Ort im Einsatz. Gute Fahrt.
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4: In Bodenwerder zeigt das Thermometer aktuell 15 Grad. Bad Pyrmont liegt etwas wärmer bei 17 Grad. In Holzminden haben wir ebenfalls 15 Grad. In der Nacht sinkt das Thermometer auf milde 20 Grad. So wird das Wetter morgen. Es erwartet euch ein Tag mit Sonne und einigen Wolken bei anfangs 20 Grad. Im Laufe des Tages steigt das Thermometer auf angenehm warme 28 Grad.

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1: Ich bin David Riemer. Das Heizungsgesetz der früheren Ampelregierung ist bald Geschichte. Der Bundestag hat das neue Gebäudemodernisierungsgesetz beschlossen. Damit kippt die schwarz-rote Koalition zentrale Regelungen des bestehenden Gesetzes.
2: Vor allem der Kern des alten Gesetzes wird gekippt, die 65%-Regelung. Die besagt, dass jede neu eingebaute Heizung mit 65% erneuerbaren Energien betrieben werden soll. Besonders der Union war das ein Dorn im Auge. Kein Reinregieren in den Heizungskeller, hieß es. Nun soll etwa neben Wärmepumpen auch der Einbau von Gas- und Ölheizungen weiter möglich sein. Allerdings ab 2029 mit einem immer größer werdenden Anteil CO2-neutraler Brennstoffe wie Biomethan. Umweltverbände warnen aber trotzdem vor Rückschritten beim Klimaschutz und höheren Kosten für Mieter, wenn Vermieter neue Gasheizungen einbauen. Aus Berlin, Thomas Brockt.
1: Im Süden Spaniens wütet ein verheerender Waldbrand. Die Löscharbeiten laufen. Parallel suchen Einsatzkräfte nach Vermissten. Nach Angaben der Regionalregierung in Andalusien kamen mindestens 12 Menschen ums Leben. 23 weitere werden noch vermisst. Die Löscharbeiten werden durch hohe Temperaturen und starken Wind erschwert. Der Brand war am Donnerstagabend ausgebrochen. Als Ursache wird der Einsturz einer Stromleitung vermutet. Weniger Bürokratie, mehr Medaillen bei Olympia. Der Bundestag hat das neue Sportfördergesetz beschlossen. Herzstück der Reform ist eine unabhängige Spitzensportagentur in Leipzig, die künftig über Fördergelder in Millionenhöhe entscheiden soll.
3: Künftig soll nicht mehr einfach nach dem Gießkannenprinzip Geld verteilt werden. Stattdessen will die neue Agentur genauer hinschauen. Wer arbeitet erfolgreich? Wo entwickeln sich Talente besonders gut? Und wo braucht es Veränderungen? Der Deutsche Olympische Sportbund hofft, dass deutsche Athletinnen und Athleten damit bei Olympia- und Weltmeisterschaften wieder häufiger ganz vorne mitmischen und Medaillen holen. Bevor das Gesetz gilt, muss im Herbst aber noch der Bundesrat zustimmen. Zoe Tassovali, Nachrichtenredaktion.
1: Spanien steht im Halbfinale der Fußball-WM. Der Europameister gewann das Viertelfinale gegen Belgien mit 2:1. Mikel Merino erzielte in der 88. Minute das Siegtor und schoss Spanien damit zum ersten WM-Halbfinale seit dem Titelgewinn vor 16 Jahren. Im Halbfinale trifft Spanien am kommenden Dienstag auf Frankreich.
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4: Auf der A7 Richtung Hamburg zwischen Hannover-Anderten und dem Kreuz Hannover-Ost laufen Reinigungsarbeiten. Der Verkehr wird an der Stelle vorbeigeführt. Gute Fahrt.
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4: In Bad Pyrmont sind es aktuell 17 Grad. In Bodenwerder und Holzminden haben wir jeweils 15 Grad. In der Nacht sinkt das Thermometer auf milde 20 Grad. So wird das Wetter morgen. Es erwartet euch ein Tag mit Sonne und einigen Wolken bei anfangs 20 Grad. Im Laufe des Tages steigt das Thermometer auf angenehm warme 28 Grad.

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1: Ich bin David Riemer. Das Heizungsgesetz der früheren Ampelregierung ist bald Geschichte. Der Bundestag hat das neue Gebäudemodernisierungsgesetz beschlossen. Damit kippt die schwarz-rote Koalition zentrale Regelungen des bestehenden Gesetzes.
2: Vor allem der Kern des alten Gesetzes wird gekippt, die 65%-Regelung. Die besagt, dass jede neu eingebaute Heizung mit 65% erneuerbaren Energien betrieben werden soll. Besonders der Union war das ein Dorn im Auge. Kein Reinregieren in den Heizungskeller, hieß es. Nun soll etwa neben Wärmepumpen auch der Einbau von Gas- und Ölheizungen weiter möglich sein. Allerdings ab 2029 mit einem immer größer werdenden Anteil CO2-neutraler Brennstoffe wie Biomethan. Umweltverbände warnen aber trotzdem vor Rückschritten beim Klimaschutz und höheren Kosten für Mieter, wenn Vermieter neue Gasheizungen einbauen. Aus Berlin, Thomas Brockt.
1: Im Süden Spaniens wütet ein verheerender Waldbrand. Die Löscharbeiten laufen. Parallel suchen Einsatzkräfte nach Vermissten. Nach Angaben der Regionalregierung in Andalusien kamen mindestens 12 Menschen ums Leben. 23 weitere werden noch vermisst. Die Löscharbeiten werden durch hohe Temperaturen und starken Wind erschwert. Der Brand war am Donnerstagabend ausgebrochen. Als Ursache wird der Einsturz einer Stromleitung vermutet. Weniger Bürokratie, mehr Medaillen bei Olympia. Der Bundestag hat das neue Sportfördergesetz beschlossen. Herzstück der Reform ist eine unabhängige Spitzensportagentur in Leipzig, die künftig über Fördergelder in Millionenhöhe entscheiden soll.
3: Künftig soll nicht mehr einfach nach dem Gießkannenprinzip Geld verteilt werden. Stattdessen will die neue Agentur genauer hinschauen. Wer arbeitet erfolgreich? Wo entwickeln sich Talente besonders gut? Und wo braucht es Veränderungen? Der Deutsche Olympische Sportbund hofft, dass deutsche Athletinnen und Athleten damit bei Olympia- und Weltmeisterschaften wieder häufiger ganz vorne mitmischen und Medaillen holen. Bevor das Gesetz gilt, muss im Herbst aber noch der Bundesrat zustimmen. Zoe Tassovali, Nachrichtenredaktion.
1: Spanien steht im Halbfinale der Fußball-WM. Der Europameister gewann das Viertelfinale gegen Belgien mit 2:1. Mikel Merino erzielte in der 88. Minute das Siegtor und schoss Spanien damit zum ersten WM-Halbfinale seit dem Titelgewinn vor 16 Jahren. Im Halbfinale trifft Spanien am kommenden Dienstag auf Frankreich.
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4: Auf der A7 Richtung Hamburg laufen zwischen Hannover-Anderten und dem Kreuz Hannover-Ost Reinigungsarbeiten. Der Verkehr wird an der Stelle vorbeigeführt. Gute Fahrt.
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4: Bei euch in Bad Pyrmont sind es aktuell 15 Grad. In Hameln messen wir 17 und Holzminden meldet 14 Grad. In der Nacht sinkt das Thermometer auf milde 20 Grad. So wird das Wetter morgen. Es erwartet euch ein Tag mit Sonne und einigen Wolken bei anfangs 20 Grad. Im Laufe des Tages steigt das Thermometer auf angenehm warme 28 Grad.

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1: Ich bin David Riemer. Vor einem Supermarkt in Berlin-Marienfelde läuft wegen einer Geiselnahme ein Großeinsatz der Polizei. Nach Angaben der Einsatzkräfte hat ein Mann am späten Abend eine Frau in seine Gewalt gebracht und bedroht. Der Täter befindet sich weiterhin im Gebäude, die Polizei steht mit ihm im Kontakt. Zu den Hintergründen der Tat ist bislang nichts bekannt, der Bereich um den Supermarkt ist abgesperrt. Die Gesundheitsreform der schwarz-roten Koalition ist beschlossen. Bundestag und Bundesrat haben grünes Licht für das Sparpaket gegeben. Damit sollen die Krankenkassenbeiträge möglichst stabil bleiben. Für gesetzlich Versicherte bedeutet das höhere Zuzahlungen und Einschnitte bei einzelnen Leistungen.
2: Die Reaktionen fallen entsprechend heftig aus. Ärzteverbände sprechen von wahllosen Kürzungen und warnen vor längeren Wartezeiten in den Praxen. Die Opposition befürchtet unter anderem finanzielle Probleme für Krankenhäuser. Die Bundesregierung hält dagegen. Ohne die Reform würden die Krankenkassenbeiträge im kommenden Jahr deutlich steigen. Künftig sollen unter anderem die kostenlose Mitversicherung von Ehepartnern eingeschränkt und homöopathische Leistungen auf Kassenkosten gestrichen werden. Zoe Tassovali, Nachrichtenredaktion.
1: Wer einen kaputten Toaster, Staubsauger oder eine Waschmaschine hat, soll künftig bessere Chancen auf eine Reparatur bekommen. Nachdem der Bundestag ein Gesetz dazu bereits Ende Juni beschlossen hatte, gab's nun auch vom Bundesrat grünes Licht.
3: Hersteller bestimmter Produkte wie etwa Waschmaschinen, Mobiltelefone, Tablets oder E-Bikes werden damit gesetzlich verpflichtet, ihre Produkte während der üblichen Lebensdauer zu einem angemessenen Preis zu reparieren. Außerdem müssen die Geräte künftig so gebaut sein, dass man sie reparieren kann. Wer also etwa den Akku so verbaut, dass ein Tausch nicht möglich ist, verstößt gegen das Gesetz. Die Neuregelung sieht auch Anreize für Verbraucher vor. Entscheiden Sie sich für eine Reparatur statt für den Tausch eines defekten Geräts, verlängert sich die laufende Gewährleistungsfrist um 12 Monate. Aus Berlin, Tine Klimach.
1: Spanien steht im Halbfinale der Fußball-WM. Der Europameister gewann das Viertelfinale gegen Belgien mit 2:1. Mikel Merino erzielte in der 88. Minute das Siegtor und schoss Spanien damit zum ersten WM-Halbfinale seit dem Titelgewinn vor 16 Jahren. Im Halbfinale trifft Spanien am kommenden Dienstag auf Frankreich.
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4: Hier steht ihr aktuell am längsten. Auf der A7 Richtung Hamburg gibt es zwischen Hannover-Anderten und dem Kreuz Hannover-Ost Reinigungsarbeiten. Der Verkehr wird an der Unfallstelle vorbeigeführt. Im weiteren Verlauf zwischen Soltau-Ost und Schneverdingen gibt es eine ungesicherte Unfallstelle. In der Gegenrichtung, auf der A7 Richtung Hannover, liegen Gegenstände auf dem mittleren Fahrstreifen. Und zwar zwischen dem Dreieck Drammetal und Göttingen, Höhe Raststätte Göttingen-Ost. Auf der A1 Richtung Hamburg gibt es zwischen Dibbersen und Seevetal-Hittfeld 1 Kilometer Stau. Wir wünschen euch eine gute Fahrt.
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4: In Bodenwerder sind es aktuell 14 Grad, genauso in Bad Pyrmont. Und auch in Holzminden messen wir 14 Grad. Und so wird das Wetter heute. Es erwartet euch ein Tag mit teils bewölktem Himmel und sonnigen Abschnitten. Das Ganze bei angenehmen 26 Grad.

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9: Hey Wölfe, hier ist euer Country-Baron und ich habe jetzt drei Geschichten zu unserer Legende Dolly Parton. Dolly Parton schrieb 1973 I Will Always Love You als Abschiedslied für ihren Mentor Porter Wagoner, als sie dessen Show verlassen hatte. Die Country-Version war schon ein Hit, aber als Whitney Houston den Song 1992 für The Bodyguard gecovert hatte, wurde er weltweit berühmt. Houstons Version machte das Lied noch legendärer und zeigte, wie zeitlos Dollys Original ist. '95 startete Dolly Parton die Imagination Library, ein Programm, das kostenlose Bücher an Kinder in armen Gegenden verteilt. Was als kleines Projekt in Tennessee begonnen hatte, ist mittlerweile ein weltweiter Erfolg. Heute bekommen über 2 Millionen Kinder in den USA, Kanada und Großbritannien regelmäßig Bücher, was Dollys Engagement für Bildung unterstreicht.
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9: 1999 wurde Dolly Parton in die Country Music Hall of Fame aufgenommen. Das ist wie der Oscar der Country Musik. Ihre Aufnahme war ein riesiger Karrieremoment und würdigte ihren riesigen Einfluss auf das Genre und ihre Pionierarbeit im Country-Bereich.
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10: Auf der A28 zwischen Oldenburg-Marschweg und Oldenburg-Kreinbrück besteht in beiden Richtungen Gefahr durch Personen auf der Fahrbahn. Auf der A7 Richtung Hamburg gibt es zwischen Hannover-Anderten und dem Kreuz Hannover-Ost Reinigungsarbeiten. Der Verkehr wird an der Unfallstelle vorbeigeführt. Im weiteren Verlauf zwischen Soltau-Ost und Schneverding besteht Gefahr durch eine ungesicherte Unfallstelle. Wir wünschen euch eine gute Fahrt.
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10: Bei euch in Hameln sind es aktuell 16 Grad, in Bad Pyrmont messen wir 14 und in Holzminden ebenfalls 14 Grad. Und so wird das Wetter heute. Es erwartet euch ein Tag mit teils bewölktem Himmel und sonnigen Abschnitten, das Ganze bei angenehmen 26 Grad.

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1: Ich bin David Riemer. Vor einem Supermarkt in Berlin-Marienfelde läuft wegen einer Geiselnahme ein Großeinsatz der Polizei. Nach Angaben der Einsatzkräfte hat ein Mann am späten Abend eine Frau in seine Gewalt gebracht und bedroht. Der Täter befindet sich weiterhin im Gebäude, die Polizei steht mit ihm im Kontakt. Zu den Hintergründen der Tat ist bislang nichts bekannt, der Bereich um den Supermarkt ist abgesperrt. Die Gesundheitsreform der schwarz-roten Koalition ist beschlossen. Bundestag und Bundesrat haben grünes Licht für das Sparpaket gegeben. Damit sollen die Krankenkassenbeiträge möglichst stabil bleiben. Für gesetzlich Versicherte bedeutet das höhere Zuzahlungen und Einschnitte bei einzelnen Leistungen.
2: Die Reaktionen fallen entsprechend heftig aus. Ärzteverbände sprechen von wahllosen Kürzungen und warnen vor längeren Wartezeiten in den Praxen. Die Opposition befürchtet unter anderem finanzielle Probleme für Krankenhäuser. Die Bundesregierung hält dagegen. Ohne die Reform würden die Krankenkassenbeiträge im kommenden Jahr deutlich steigen. Künftig sollen unter anderem die kostenlose Mitversicherung von Ehepartnern eingeschränkt und homöopathische Leistungen auf Kassenkosten gestrichen werden. Zoe Tassovali, Nachrichtenredaktion.
1: Wer einen kaputten Toaster, Staubsauger oder eine Waschmaschine hat, soll künftig bessere Chancen auf eine Reparatur bekommen. Nachdem der Bundestag ein Gesetz dazu bereits Ende Juni beschlossen hatte, gab es nun auch vom Bundesrat grünes Licht.
3: Hersteller bestimmter Produkte wie etwa Waschmaschinen, Mobiltelefone, Tablets oder E-Bikes werden damit gesetzlich verpflichtet, ihre Produkte während der üblichen Lebensdauer zu einem angemessenen Preis zu reparieren. Außerdem müssen die Geräte künftig so gebaut sein, dass man sie reparieren kann. Wer also etwa den Akku so verbaut, dass ein Tausch nicht möglich ist, verstößt gegen das Gesetz. Die Neuregelung sieht auch Anreize für Verbraucher vor. Entscheiden Sie sich für eine Reparatur statt für den Tausch eines defekten Geräts, verlängert sich die laufende Gewährleistungsfrist um 12 Monate. Aus Berlin, Tine Klimach.
1: Spanien steht im Halbfinale der Fußball-WM. Der Europameister gewann das Viertelfinale gegen Belgien mit 2:1. Mikel Merino erzielte in der 88. Minute das Siegtor und schoss Spanien damit zum ersten WM-Halbfinale seit dem Titelgewinn vor 16 Jahren. Im Halbfinale trifft Spanien am kommenden Dienstag auf Frankreich.
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4: Hallo auf die Straßen. Aktuell liegen uns keine Meldungen vor. Ihr habt freie Fahrt. In 30 Minuten gibt es hier das nächste Update. Kommt gut und sicher an euer Ziel.
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4: In Bad Pyrmont sind es aktuell 14 Grad, genauso in Holzminden. In Hameln messen wir 16 Grad und so wird das Wetter heute. Es erwartet euch ein Tag mit teils bewölktem Himmel und sonnigen Abschnitten. Das Ganze bei angenehmen 26 Grad.

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5: Country-Musik und Live-Auftritte, das ist eine Kombi, die seit Jahrzehnten die Herzen der Fans höher schlagen lässt. Und wer denkt da nicht an die legendäre Nacht im Jahr 1968?
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5: Ich spreche natürlich von Johnny Cash' ikonischen Konzert im Folsom State Prison. Mit Hello, I'm Johnny Cash begrüßte der Man in Black damals das Publikum, eine Gruppe von Insassen, und lieferte eine unvergessliche Performance ab. Springen wir ein bisschen weiter in eine Zeit, als Garth Brooks begann, die Country-Musikszene zu revolutionieren.
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5: Sein Konzert im Central Park in New York City im Jahr 1997 ist bis heute natürlich legendär. Vor mehr als, ja, ihr habt richtig gehört, 980.000 Menschen legte Garth eine Show hin, die bis heute neue Maßstäbe setzte. Aber wir dürfen natürlich auch die jüngere Generation nicht vergessen, und da kommt man natürlich aktuell nicht an Taylor Swift vorbei.

0: verursachte Erdbeben, glitzernde Kostüme und volle Städte. Die sogenannten Swifties folgen ihrem großen Idol überall hin und lösen während ihrer Live-Shows nicht zu vergleichende Hypewellen aus. Aber egal in welcher Größenordnung, sind wir mal ganz ehrlich, Country und Live-Musik, das passt einfach zusammen.
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2: Auf der A7 Richtung Hamburg liegt zwischen Bad Fallingbostel und Dorfmark eine Plane auf der Fahrbahn. Auf der A2 Richtung Hannover gibt es zwischen Wunstorf-Kohlenfeld und Wunstorf-Lute Fahrzeugteile auf dem linken Fahrstreifen. Habt eine gute und sichere Fahrt.
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2: In Holzminden sind es aktuell 14 Grad, in Hameln haben wir 16 und in Bodenwerder ebenfalls 14 Grad. Und so wird das Wetter heute. Es erwartet euch ein Tag mit teils bewölktem Himmel und sonnigen Abschnitten. Das Ganze bei angenehmen 26 Grad.

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1: Ich bin Uli Reitinger. In einem Supermarkt im Süden Berlins hält ein Mann seit dem späten Freitagabend eine Frau als Geisel. Kurz nach 22 Uhr hatte der Täter die Frau in dem Rewe-Markt im Stadtteil Marienfelde in seine Gewalt gebracht und bedroht. Für solche Fälle geschulte Einsatzkräfte der Polizei haben Kontakt zu dem Geiselnehmer. Der Supermarkt ist großräumig abgesperrt. Ein Spezialeinsatzkommando steht bereit. Verlorene Pakete, verspätete Briefe oder beschädigte Sendungen. Bei der Bundesnetzagentur sind im ersten Halbjahr mehr als 35.700 Beschwerden über Post- und Paketdienste eingegangen. Die meisten davon richten sich gegen den Marktführer DHL.
2: Wenn das Paket einfach nicht ankommt oder der wichtige Brief spurlos verschwindet, ärgern sich viele sehr schnell. Aber genau solche Fälle landen inzwischen deutlich häufiger bei der Bundesnetzagentur. Die Deutsche Post hält die höheren Beschwerdezahlen allerdings für wenig aussagekräftig. Grund sei vor allem das neue, deutlich einfachere Meldesystem. Nach DHL sorgt vor allem der Paketdienst DPD für viele Beschwerden. Zoe Tassovali, Nachrichtenredaktion.
1: Das beschlossene Sparpaket der schwarz-roten Koalition bei den Gesundheitsausgaben löst Protest bei den Kommunen aus. Der Präsident des Deutschen Landkreistags, Achim Brötel, sagte den Zeitungen der Funke Mediengruppe, den Krankenhäusern drohten 2027 zusätzliche Belastungen, obwohl die Landkreise und Städte schon heute Milliarden aufbringen müssten, um ihre Kliniken vor der Insolvenz zu bewahren. Zum Sport. Spanien steht im Halbfinale der Fußball-WM. Der Europameister gewann das Viertelfinale gegen Belgien mit 2:1. Mikel Merino erzielte in der 88. Minute das Siegtor und schoss Spanien damit ins erste WM-Halbfinale seit dem Titelgewinn vor 16 Jahren.
3: Schon im Achtelfinale gegen Portugal hatte der eingewechselte Merino das entscheidende Tor erzielt. Auch diesmal ist er wieder der Matchwinner, keine 120 Sekunden nach seiner Einwechslung. Fabian Ruiz hatte Spanien zunächst in Führung gebracht, Charles de Ketelare gelang vor der Pause der Ausgleich. Damit endete auch die Rekordserie von Spaniens Torwart Unai Simon ohne Gegentor nach 649 Minuten. David Riemer, Sportredaktion.
1: Heute Abend und in der kommenden Nacht stehen aber erst einmal die letzten Viertelfinalspiele auf dem Programm. Um 23 Uhr trifft Norwegen auf England und Sonntag früh um 3 spielt Argentinien gegen die Schweiz.
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4: Auf der A7 Richtung Hamburg liegt zwischen Bad Fallingbostel und Dorfmark eine Plane auf der Fahrbahn. Auf der A29 Richtung Wilhelmshaven ist zwischen Zetel und Sande der rechte Fahrstreifen wegen Bergungsarbeiten gesperrt. Auf der A33 Richtung Osnabrück laufen am Kreuz Osnabrück Süd auf der Überleitung zur A30 Richtung Bad Oeynhausen Rehe über die Fahrbahn. Habt eine gute und sichere Fahrt.
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4: In Bodenwerder zeigt das Thermometer gerade 16 Grad, in Holzminden ebenfalls 16. In Bad Pyrmont ist es mit 15 Grad etwas kühler. Und so wird das Wetter heute. Es erwartet euch ein Tag mit teils bewölktem Himmel und sonnigen Abschnitten, das Ganze bei angenehmen 26 Grad.
5: Nach 7 hier bei The Wolf, Deutschlands Country Radio. Ich bin Felicia Fritsch und 7 Uhr ist schon echt eine frühe Zeit. Ist schon jemand da? Heute war wieder so ein Morgen, da war es schon ein bisschen schwer hochzukommen, aber jetzt bin ich hier und das habe ich dem ein oder anderen Country-Sänger zu verdanken. Die Musik macht einfach gute Laune und bringt ein bisschen Schwung rein. Also wenn es euch genauso geht, bleibt dran. Hier gibt es jede Menge New Country, aber auch Legenden wie Dolly Parton, Johnny Cash und Kris Kristofferson.
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1: Heute nochmal wieder eine kleine Songempfehlung. Rascal Flatts. Alle New Country Liebhaber werden den Song hier kennen. The Highway, ja, der ist schon ziemlich bekannt und jetzt nicht so nischig, aber manchmal hat man ja auch so sehr beliebte Songs nicht auf dem Schirm. Also das Tolle an dem Song ist, wie ich finde, dass er so ein ziemlich großes Thema, nämlich Ungewissheit und Angst, so in positive Energie verpackt. Und irgendwie schafft er das, dass man sich auch auf so ein Abenteuer dann freut. Ja, Gary Lee Vaux hat ja auch eine wahnsinnig mitreißende Stimme, also echt ein klasse Song. Übrigens ist der Song ein Cover, das Original ist nämlich von Tom Cochrane. Rascal Flatts haben den Song dann aber 2006 für den Pixar Cars Film gecovert. Ja, und die Version ist wahrscheinlich den meisten dann auch viel präsenter als das Original. Also hört da mal rein bei Gelegenheit. Das war mein kleiner heißer Country-Musik-Tipp.

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9: Country-Musik und Live-Auftritte, das ist eine Kombi, die seit Jahrzehnten die Herzen der Fans höher schlagen lässt. Und wer denkt da nicht an die legendäre Nacht im Jahr 1968? Ich spreche natürlich von Johnny Cash ikonischen Konzert im Folsom State Prison. Mit Hello, I'm Johnny Cash begrüßte der Man in Black damals das Publikum, eine Gruppe von Insassen und lieferte eine unvergessliche Performance ab. Springen wir ein bisschen weiter in eine Zeit, als Garth Brooks begann, die Country-Musikszene zu revolutionieren.
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9: Sein Konzert im Central Park in New York City im Jahr 1997 ist bis heute natürlich legendär. Vor mehr als, ja, ihr habt richtig gehört, 980.000 Menschen legte Garth eine Show hin, die bis heute neue Maßstäbe setzte. Aber wir dürfen natürlich auch die jüngere Generation nicht vergessen und da kommt man natürlich aktuell nicht an Taylor Swift vorbei.

0: verursachte Erdbeben, glitzernde Kostüme und volle Städte. Die sogenannten Swifties folgen ihrem großen Idol überall hin und lösen während ihrer Live-Shows nicht zu vergleichende Hypewellen aus. Aber egal in welcher Größenordnung, sind wir mal ganz ehrlich, Country und Live-Musik, das passt einfach zusammen.
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2: Hier steht ihr aktuell am längsten. Auf der A30 Richtung Osnabrück zwischen Riemsloh und Melle Ost gibt es 1 Kilometer Stau. Ihr solltet mit mindestens 12 Minuten Zeitverlust rechnen. Auf der A29 Jade-Linie Richtung Wilhelmshaven zwischen Zetel und Sande laufen Bergungsarbeiten. Der rechte Fahrstreifen ist gesperrt. Auf der A7 Richtung Hannover zwischen Göttingen-Nord und Nörten-Hardenberg steht ihr auf 1 Kilometer. Dort sind mindestens 7 Minuten Zeitverlust zu erwarten. Habt eine gute und sichere Fahrt.
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2: Bei euch in Hameln sind es aktuell 17 Grad. In Bad Pyrmont messen wir 15 und Bodenwerder meldet 18 Grad. Und so wird das Wetter heute. Es erwartet euch einen Tag mit Sonne und einigen Wolken. Das Ganze bei angenehmen 26 Grad.
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3: Howdy, liebe Wölfe und Wölfinnen. Willkommen bei The Wolf. Ich bin Felicia Fritsch und ich hoffe, ihr hattet bis jetzt einen schönen Tag. Ich nehme euch heute wieder mit durch die Country-Welt und auch mit allem, was sonst so wichtig ist. Egal, ob ihr gerade unterwegs seid, auf Arbeit oder zu Hause, hier seid ihr auf jeden Fall gut aufgehoben mit den besten Songs des New Country, aber auch der Legenden. Ja, streckt euch mal, macht euch locker. Heute ist ein guter Tag und ich finde, mit Country-Musik wird da noch besser. Viel Spaß mit dem nächsten Song hier bei The Wolf, Deutschlands Country-Radio.
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0: Wölfe. Es freut mich sehr, euch mitteilen zu dürfen, dass wir uns endlich im Wochenende befinden. Also, was geht ab? Wie sieht ein typisches Wochenende bei euch aus?
1: Viel Ausruhen, Zeit mit der Familie verbringen, einfach ruhige Zeit am Wochenende genießen.
2: Ehrlich gesagt, ganz langweilig auf der Couch am Bundesliga gucken, wenn denn Fußball läuft. Und sonst mit Freunden unterwegs. Am besten vielleicht draußen sitzen ein bisschen, wenn das Wetter nicht gerade so schlecht ist.
3: Ja, das ist schon so ein bisschen Alte-Leute-Wochenende. Das heißt, Freitag erstmal nach Hause kommen und froh sein, dass man ein bisschen frei hat. Und dann Samstag, Sonntag ein bisschen einkaufen, ein bisschen was im Haushalt machen, ein bisschen Sport machen und abends hoffentlich ein bisschen Zeit haben, um sich mit Freunden zu treffen.
1: Auf jeden Fall mit meinen Freunden feiern gehen. Das macht einfach Spaß, mit meinen Freunden zu tanzen und so. Ja, und sonst eigentlich einen entspannten Tag.
4: Einen Tag mache ich meistens was mit Freunden und sonst Fußball spielen, Fußball gucken.
0: Also ich weiß nicht, wie es euch geht. Ich fühle mich sehr inspiriert und ich werde heute sowas von die Beine hochlegen.

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1: Ich bin Uli Reitinger. Vor einem Rewe-Supermarkt in Berlin-Marienfelde läuft wegen einer Geiselnahme ein Großeinsatz der Polizei. Nach Polizeiangaben hat ein Mann am späten Abend eine Frau in seine Gewalt gebracht und bedroht. Beide befinden sich weiterhin im Markt. Für solche Fälle geschulte Einsatzkräfte der Polizei haben Kontakt zu dem Geiselnehmer aufgenommen. Der Supermarkt ist großräumig abgesperrt, ein Spezialeinsatzkommando steht bereit. Das Sparpaket der schwarz-roten Koalition bei den Gesundheitsausgaben stößt auf Protest der Kommunen. Der Präsident des Deutschen Landkreistags, Achim Brötel, warnt, den Krankenhäusern drohten 2027 zusätzliche Belastungen. Landkreise und Städte müssten schon heute Milliarden aufbringen, um Insolvenzen zu verhindern, sagte er den Zeitungen der Funke Mediengruppe.
2: Auch im Rettungsdienst befürchtet Brötel Finanzierungslücken und eine schlechtere Versorgung. Der Bundesrat hatte das Sparpaket gebilligt. Es soll die gesetzlichen Krankenkassen im kommenden Jahr entlasten und weitere Beitragserhöhungen verhindern. Vorgesehen sind Ausgabenbremsen bei Praxen, Kliniken, Apotheken und der Pharmabranche, allerdings auch höhere Zuzahlungen für Medikamente. Laut Gesundheitsministerin Waken wird eine auf rund 19 Milliarden Euro angewachsene Lücke geschlossen. Aus Berlin, David Riemer.
1: Heute ist Weltbevölkerungstag. Das Datum 11. Juli wurde nicht zufällig ausgewählt. Am 11. Juli 1987 wurde die Grenze von 5 Milliarden Menschen auf der Erde durchbrochen. Heute sind es noch viel mehr.
3: Zurzeit gibt es so viele Menschen wie noch nie und es werden auch immer mehr, so sagen es zumindest Zahlen der Vereinten Nationen. Die UN schätzt die aktuelle Erdbevölkerung auf ca. 8,3 Milliarden Menschen. Laut Prognose soll diese bis in die 2080er Jahre auf gut 10 Milliarden steigen und damit ihren Höchststand erreichen. Besonders in den afrikanischen Ländern südlich der Sahara kommen immer mehr Kinder auf die Welt. Dafür sinkt die Geburtenrate in Ländern wie Japan, Russland, China und auch Deutschland. Jonas Mikolajczak, Nachrichtenredaktion.
1: Noch zum Sport. Spanien steht im Halbfinale der Fußball-WM. Der Europameister gewann das Viertelfinale gegen Belgien mit 2:1. Mikel Merino erzielte in der 88. Minute das Siegtor und schoss Spanien damit zum ersten WM-Halbfinale seit dem Titelgewinn vor 16 Jahren. Im Halbfinale trifft Spanien am kommenden Dienstag auf Frankreich.
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4: Hier steht ihr aktuell am längsten. Auf der A30 Richtung Osnabrück gibt es zwischen Riemsloh und Melle Ost einen Kilometer Stau. Rechnet mit 27 Minuten Zeitverlust. Auf der A29 Richtung Wilhelmshaven ist zwischen Zetel und Sande der rechte Fahrstreifen wegen Bergungsarbeiten gesperrt. Wir wünschen euch eine gute Fahrt.
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4: Bei euch in Bodenwerder sind es aktuell 21 Grad. In Holzminden ebenfalls 21 und auch Hameln meldet 21 Grad. Und so wird das Wetter heute. Es erwartet euch ein Tag mit Sonne und einigen Wolken. Das Ganze bei angenehmen 26 Grad.

so wie Steve Holy das macht, würde ich ja auch gerne mal geweckt werden. Aber bei mir hört sich das eher so an. Was soll man machen? Es ist kurz nach 8 und ihr hört The Wolf an diesem frühen, aber schönen Samstag. Jetzt für euch wieder gute Country-Musik des New Country, aber auch der Legenden Dolly Parton, Toby Keith, Johnny Cash. Ihr wisst doch Bescheid. Ich bin Felicia Fritsch. Habt einen schönen Morgen.

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Liebe Wölfe, ihr wisst, ich schnack gerne mit euch über die Country-Musik und frag euch, was ihr so für Songs hört und wie und was und warum. Aber jetzt möchte ich euch mal einen Song zeigen. Ich habe nämlich einen Künstler für mich neu entdeckt, nämlich Rodney Atkins. Ich weiß nicht, ob ihr den kennt, aber es gibt da so einen Song, ich finde, der passt auch richtig gut ins Wochenende. 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

Going Through Hell heißt der Song. Ein richtiges Mutmachlied. Also wenn man den hört, dann schlägt der Funke auch direkt über. Also das heißt ja auf Deutsch so viel wie, wenn du durch die Hölle gehst, ja, dann gehst du einfach weiter. Und das finde ich irgendwie eine super tolle Einstellung. Passt auch gut zu Rodneys Leben. Der hat es nämlich früher nicht so einfach mit seinem Musiklabel. Er hatte nämlich so einige Songs mit dem Label, die leider gefloppt sind. Und dann hat ihn das Label einfach fallen lassen. Und er hat aber nicht aufgegeben und weitergemacht. Und deshalb finde ich den Song auch super cool. Und ja, hört euch den mal in voller Länge an, wenn ihr Zeit habt. Und das war auch schon meine Songempfehlung. Kurz und knackig.

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10: Hier müsst ihr aktuell am meisten Zeit einplanen. Auf der A1 Richtung Bremen gibt es zwischen Osnabrück-Hafen und Bramsche 1 Kilometer Stau. Ihr verliert mindestens 14 Minuten. Auf der A29 Richtung Oldenburg liegen zwischen Kreuz Oldenburg-Nord und Oldenburg-Ohmstede Gegenstände auf der Fahrbahn. Auf der A30 Richtung Osnabrück steht ihr zwischen Riemsloh und Melle-Ost 1 Kilometer. Ihr verliert mindestens 10 Minuten. Habt eine gute und sichere Fahrt.
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10: In Hameln sind es aktuell 21 Grad, in Bodenwerder ebenfalls 21 und in Bad Pyrmont messen wir 18 Grad. Und so wird das Wetter heute. Es erwartet euch ein Tag mit Sonne und einigen Wolken. Das Ganze bei angenehmen 26 Grad.
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11: Moin moin, liebe Leute, es ist mal wieder Samstag und ihr hört The Wolf, Deutschlands Country Radio. Schön, dass ihr mit dabei seid. Egal, ob ihr noch halb im Bett hängt, schon den ersten Kaffee intus habt oder auf dem Weg in ein entspanntes Wochenende seid. Wir starten den Morgen mit Musik, die euch wach macht, gute Laune bringt und euch den Samstag versüßt. Also bleibt dran, macht's euch gemütlich oder werft schon mal den Toaster an und lasst uns gemeinsam ins Wochenende starten.
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0: Willkommen zurück bei The Wolf. Ich bin Felicia Fritsch und manchmal ist es ja gar nicht verkehrt, sich ein bisschen musikalische Inspiration zu holen. Vor allem, wenn man noch nicht so lange Country-Musik hört. Also jetzt die Frage, welcher Country-Song darf in eurer Playlist nicht fehlen?
1: Was auf jeden Fall nicht fehlen darf, ist Smile von Morgan Wallen. Einfach, weil der Song gute Laune macht und manchmal braucht man auch einen guten Laune-Song in der Playlist.
2: Ja. 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
3: Auf jeden Fall Garth Brooks, The Thunder Rolls.
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5: Ja, auf jeden Fall irgendwas von Post Malone. Da geht eigentlich alles. Früher habe ich auch schon seine Rap-Songs gehört. Und jetzt, seitdem er Country macht, finde ich, also es passt auch einfach.
0: Danke euch vielmals und Wölfe, hört mal rein in die Songs. Vielleicht ist da ja einer dabei, der auch in eurer Playlist dann nicht mehr fehlen darf. Bis dahin natürlich dranbleiben, denn hier gibt's Songs des New Country, aber auch der Legenden.

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1: Ich bin Uli Reitinger. In einem Supermarkt in Berlin dauert eine Geiselnahme weiter an. Die Polizei ist mit einem Großaufgebot vor Ort.
2: Die Einsatzkräfte stehen im Kontakt zu dem Mann. Über die Hintergründe der Tat war zunächst nichts bekannt. Der Supermarkt ist großräumig abgesperrt. Das SEK ist vor dem Gebäude positioniert. Am frühen Morgen stellten die Beamten eine Leiter ans Gebäude und verschafften sich einen Blick in den Markt, wie ein dpa-Reporter beobachtete. Hinter der Absperrung mit Blick auf den Markt harrten einige Angestellte des Supermarkts aus. Sie befanden sich zum Zeitpunkt des Vorfalls im Laden. Marienfelde liegt im Bezirk Tempelhof-Schöneberg am südlichen Rand der Hauptstadt, weit entfernt vom Berliner Stadtgeschehen. Aus Berlin, Tine Klimach.
1: Die Kommunen kritisieren das Sparpaket der schwarz-roten Koalition bei den Gesundheitsausgaben. Der Präsident des Deutschen Landkreistags, Achim Brötel, warnt, den Krankenhäusern drohten ab 2027 zusätzliche Belastungen. Das sagte er den Zeitungen der Funke Mediengruppe. Landkreise und Städte müssten schon heute Milliarden aufbringen, um Kliniken vor der Insolvenz zu bewahren. Der Bundesrat hatte den Weg für das vom Bundestag beschlossene Sparpaket gestern freigemacht. Bei der Bundesnetzagentur sind im ersten Halbjahr mehr als 35.700 Beschwerden über Post- und Paketdienste eingegangen. Die meisten davon richten sich gegen den Marktführer DHL.
3: Wenn das Paket einfach nicht ankommt oder der wichtige Brief spurlos verschwindet, ärgern sich viele sehr schnell. Aber genau solche Fälle landen inzwischen deutlich häufiger bei der Bundesnetzagentur. Die Deutsche Post hält die höheren Beschwerdezahlen allerdings für wenig aussagekräftig. Grund sei vor allem das neue, deutlich einfachere Meldesystem. Auffällig ist aber auch, nach DHL sorgt vor allem der Paketdienst DPD für viele Beschwerden. Größere regionale Problemfälle hat die Bundesnetzagentur nicht festgestellt. Zoe Tassovali, Redaktion.
1: Zum Sport. Bei der Fußball-WM steht das erste Halbfinale fest. Europameister Spanien besiegte Belgien am Abend mit 2:1 und trifft am Dienstag auf Frankreich. Heute und in der kommenden Nacht stehen noch zwei Viertelfinalspiele auf dem Programm. Um 23 Uhr trifft Norwegen auf England und um 3 Uhr morgen früh spielen Argentinien und die Schweiz gegeneinander.
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4: Hier steht die aktuell am längsten. Auf der A1 Richtung Bremen gibt es zwischen Osnabrück-Hafen und Osnabrück-Nord 1 Kilometer Stau. Ihr müsst mit 21 Minuten Zeitverlust rechnen. Auf der A30 Richtung Osnabrück steht zwischen Riemsloh und Melle-Ost nach einem Unfall 1 Kilometer. Die Unfallstelle ist noch nicht gesichert, außerdem liegen Gegenstände auf der Fahrbahn. Auf der A37 Richtung Messe liegen zwischen dem Kreuz Hannover-Kirchhorst und dem Kreuz Hannover-Buchholz Reifenteile auf allen Fahrstreifen. Habt eine gute und sichere Fahrt.
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4: In Bad Pyrmont sind es aktuell 21 Grad, in Holzminden haben wir 22 und in Hameln ebenfalls 21 Grad. Und so wird das Wetter heute. Es erwartet euch ein Tag mit Sonne und einigen Wolken. Das Ganze bei angenehmen 26 Grad.
5: Nach 9 hier bei The Wolf, Deutschlands Country Radio. Ich bin Felicia Fritsch und wenn sich dein Morgen gerade noch nicht so gut anfühlt, dann bist du hier genau richtig. Ich nehme dich mit die nächsten Stunden quer durch die Country-Welt und hier kriegst du einen tollen Mix aus Klassikern des 20. Jahrhunderts, aber auch New Country Hits. Ist eine tolle Möglichkeit, hier auch mal Künstler und Künstlerinnen zu hören, die man so jetzt noch gar nicht auf dem Schirm hatte. Also einfach dranbleiben, hier

Moin Wölfe, ich bin Felicia Fritsch und wenn ich mir so die Charts angucke, dann fällt mir eine Sache immer häufiger auf und zwar, dass Country-Musik immer beliebter wird. Es gibt schon echt viele Crossovers heutzutage, also die Genres fließen ineinander. Vor allem Pop- und Country-Sänger tun sich zusammen und machen richtig coole Sachen. Zum Beispiel Chappell Roan mit ihrem Song The Giver aus 2025. Baby, I'm a giver. Auch Niall Horan, den kennt ihr vielleicht von One Direction, und Country-Sänger Thomas Rhett haben sich zusammengetan für den Song Old Tricks. Old Tricks. Don't work anymore. Und auch ein krasses Beispiel, Jelly Roll, der ist früher vor allem Rapper gewesen und ist jetzt fest etabliert in der Country-Szene. Wenn ich mir diese Songs so anhöre, dann denke ich mir echt, ich freue mich, was in Zukunft alles noch so auf uns zukommt. 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

0: Mercy with Sean McConnell.
1: Ich habe Mercy mit Sean McConnell geschrieben, einem meiner Lieblingsautoren. Ich habe ihn von einer alten Beziehung erzählt und dabei das Wort Mercy benutzt. Er meinte nur, wow, das muss der Titel sein. Der Song entstand dann ziemlich schnell mit vielen emotionalen Momenten. Wir wollten einen ganz intimen, ehrlichen Song schreiben. Und ich sage das nicht oft, aber bei Mercy hoffe ich tatsächlich, dass er die Leute ein kleines bisschen traurig macht. Ich wünsche mir, dass sich jeder, der ihn hört, an einen Moment erinnert, in dem er sich genauso gefühlt hat.
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1: Achtung, auf der A352 zwischen Hannover Nord und Hannover West in Höhe Langenhagen-Kaltenweide. Euch kommt ein Falschfahrer entgegen. Bitte nicht überholen und auf beiden Spuren vorsichtig fahren. Hier müsst ihr aktuell am meisten Zeit einplanen. Auf der A30 Richtung Osnabrück zwischen Riemsloh und Melle Ost steht ihr auf 1 Kilometer wegen einer ungesicherten Unfallstelle. Ebenfalls liegen Gegenstände auf der Fahrbahn. Auf der A1 Richtung Bremen zwischen Osnabrück-Hafen und Osnabrück-Nord gibt es 2 Kilometer Stau. In der Gegenrichtung Richtung Osnabrück steht ihr zwischen Bramsche und Osnabrück-Nord auf 1 Kilometer. Wir wünschen euch eine gute Fahrt.
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1: In Holzminden zeigt das Thermometer 22 Grad. Hameln meldet 21 Grad, während es in Bodenwerder ebenfalls 22 Grad sind. Und so wird das Wetter heute. Es erwartet euch einen Tag mit Sonne und einigen Wolken. Das Ganze bei angenehmen 26 Grad.
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2: Howdy ihr Lieben, schön, dass ihr eingeschaltet habt hier bei The Wolf. Mein Name ist Felicia Fritsch und ich bin genauso bereit wie ihr für ein langes Wochenende mit guten Vibes und Erholung. Von uns gibt's heute wieder Country vom Allerfeinsten und zwar von Klassikern wie Jolene und Ring of Fire bis hin zu tollen New Country Songs. Wer ist denn schon aktiv und wer mümmelt noch im Bett? Also wenn ihr noch nicht hochgekommen seid, der nächste Song ist eure Chance aufzustehen und schon mal den Toaster und Kaffeemaschine anzuschmeißen. Habt einen schönen Morgen.

0: welche, es ist doch nie verkehrt, mal ein bisschen in sich reinzuhören. Und deshalb habe ich euch die Frage gestellt, welcher Country-Song beschreibt gerade eure Laune?
1: Ich würde sagen, Pour Me a Drink von Post Malone, weil ich brauche gerade ein bisschen Stimmung. 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
2: a smoke, I'm about to get on a bus. Das ist Lady Antebellum, I Need You Now. Wunderschöner Liebessong. 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
3: Ja, also egal in welcher Laune ich bin, Back in the Saddle von Luke Holmes geht auf jeden Fall immer. Ja, der bringt einfach Power rein, der geht immer.
4: Ich würde am ehesten sagen Sleepless in a Hotel Room. Ich finde einfach, das ist ein sehr entspannter Song.
0: Boah, da ist viel Gutes dabei und das zeigt uns mal wieder, Country hat einfach echt viele Facetten.

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1: Ich bin Uli Reitinger. Die Geiselnahme in einem Supermarkt im Süden Berlins ist beendet. Der Täter ist überwältigt und die Geisel befreit, sagte ein Polizeisprecher der Deutschen Presseagentur. Gestern Abend um kurz nach 22 Uhr brachte der Täter eine Frau in dem Rewe-Markt im Stadtteil Marienfelde in seine Gewalt und bedrohte sie. Nach Angaben eines Mitarbeiters des Supermarkts handelte es sich bei der Geisel um eine Rewe-Angestellte. Sie war einfach am falschen Ort zum falschen Zeitpunkt, sagte er. Heute ist Weltbevölkerungstag. Das Datum 11. Juli wurde nicht zufällig gewählt, denn am 11. Juli 1987 wurde die Grenze von 5 Milliarden Menschen auf der Erde durchbrochen. Heute sind es noch viel mehr.
2: Die UN schätzt die aktuelle Erdbevölkerung auf ca. 8,3 Milliarden Menschen. Laut Prognose soll diese bis in die 2080er Jahre auf gut 10 Milliarden steigen und damit ihren Höchststand erreichen. Besonders in den afrikanischen Ländern südlich der Sahara kommen immer mehr Kinder auf die Welt. Dafür sinkt die Geburtenrate in Ländern wie Japan, Russland, China und auch Deutschland. Jonas Mikulajczak, Nachrichtenredaktion.
1: Hamburgs Bürgermeister Peter Tschentscher hat das vom Bundestag beschlossene Sparpaket für die gesetzliche Krankenversicherung als Fehlleistung der Bundesregierung kritisiert. Tschentscher kritisiert vor allem, dass versicherungsfremde Leistungen nicht steuerfinanziert, sondern allein den Beitragszahlern aufgebürdet würden. Zum Sport. Spanien steht im Halbfinale der Fußball-WM. Der Europameister gewann das Viertelfinale gegen Belgien mit 2:1. Mikel Merino erzielte in der 88. Minute das Siegtor und schoss Spanien damit ins erste WM-Halbfinale seit dem Titelgewinn vor 16 Jahren.
3: Schon im Achtelfinale gegen Portugal hatte der eingewechselte Merino das entscheidende Tor erzielt. Auch diesmal ist er wieder der Matchwinner, keine 120 Sekunden nach seiner Einwechslung. Fabian Ruiz hatte Spanien zunächst in Führung gebracht, Charles de Ketelare gelang vor der Pause der Ausgleich. Damit endete auch die Rekordserie von Spaniens Torwart Unai Simon ohne Gegentor nach 649 Minuten. Am Dienstag geht's gegen Frankreich. Spanien mit der besten Defensive des Turniers bekommt es mit der besten Offensive zu tun. David Riemer, Sportredaktion.
1: Heute Abend und in der kommenden Nacht stehen die letzten Viertelfinalspiele auf dem Programm. Um 23 Uhr trifft Norwegen auf England und Sonntag früh um 3 Uhr spielt Argentinien gegen die Schweiz.
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4: Hier steht ihr aktuell am längsten. Auf der A2 Richtung Magdeburg gibt es zwischen Marienborn, Helmstedt Ost und Eilsleben 11 Kilometer Stau. Ihr müsst mit einer Stunde Zeitverlust rechnen. Auf der A30 Richtung Osnabrück ist zwischen Riemsloh und Melle Ost ein LKW in einen Unfall verwickelt. Der Verkehr wird über den Standstreifen geleitet. Die Polizei ist vor Ort, es staut sich auf einem Kilometer. Auf der A7 Richtung Hamburg gibt es zwischen dem Dreieck Walsrode und Dorfmark 3 Kilometer Stau. Ebenfalls Richtung Hamburg läuft zwischen dem Dreieck Walsrode und Bad Fallingbostel die Unfallaufnahme. Passt hier bitte auf. Gute Fahrt.
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4: In Bodenwerder zeigt das Thermometer gerade 24 Grad. In Hameln und Holzminden sind es jeweils 21 Grad. Und so wird das Wetter heute. Es erwartet euch einen Tag mit Sonne und einigen Wolken. Das Ganze bei angenehmen 26 Grad.
5: 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Leute, wir haben 2 Stunden jetzt Zeit, um über die heißesten Country-Nummern der Woche zu sprechen. Und der erste, der klingt namentlich so ein bisschen so wie eine Kultserie aus den, ich weiß es gar nicht, 80ern, 90ern, 2000ern. MacGyver, haben wir alle gerne geguckt, oder? Richard Dean Anderson baut aus einem Kaugummi eine Zeitbombe. Das war cool. Der Mann jetzt, der für uns singt, heißt so ähnlich, nämlich MacGyver. Und ist ein junger Künstler, hat erst in diesem Jahr überhaupt einen Plattenvertrag unterschrieben und hat gleich die 2. Meganummer am Start. Und die ist bei uns auf Platz Nummer 20 gelandet. Hier ist MacGyver mit Camp Draft Queen.
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1: Auf Platz Nummer 19 war das der fantastische Zach Bryan mit seiner Plastikzigarette. Eine Nummer, die wir durchaus nachempfinden können, denn überall sind sie, die komischen Vape-Dinger. Das sind ja irgendwie Plastikzigaretten, nicht? Wir haben jetzt einen Künstler, der versorgt uns mit derart viel guter Musik, aber auch mit guter Laune. Auf Platz 18 ist nämlich Jelly Roll und der hat was ganz, ganz Neues am Start. Hier ist Hands Up.
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Ich habe mir selber so eine kleine Eselsbrücke gebaut, einen kleinen Spruch, den ich mir immer vorsage, kurz bevor ich das Haus verlasse, damit ich nicht die heilige Dreifaltigkeit der Dinge vergesse, die man immer dabei haben sollte. Dieser Spruch geht so: Handy, Schlüssel, Portemonnaie, das tut mir ja gar nicht weh. Schwöre ich euch, sage ich mir jedes Mal, bevor ich das Haus verlasse, dann klopft man so die Hosentaschen ab, ob eben genau diese drei Sachen dabei sind. Und dann kann man zufrieden das Haus verlassen. Zugegeben, die Nummer auf dem 17. Platz unserer Hot 20 klingt deutlich besser, auch wenn es das gleiche Thema ist, nämlich Lainey Wilson und John Mayer, gerade eben gehört mit Phone, Keys and Wallet. Und das hier ist New Country von Low Cash and Parmalee. Hier ist Let the Country Music Play. Das ist der 16. Platz bei den Hot 20.

Es scheint ein bisschen so, als wären die Duette in dieser Woche bei den Country-Charts ganz besonders gut weggekommen. Oder eben gerade gehört, Lainey Wilson mit John Mayer zusammen, danach Low Cash and Parmalee und jetzt kommt das nächste Duett und das ist eine Neuvorstellung, möchte ich euch unbedingt zeigen, nämlich ein Duett von Gretchen Wilson und Ella Langley. Hier ist Here for the Party.

0: Und ich habe mich heute Morgen noch mit meinem Kollegen Cedric Kunz aus dem Country Morgen unterhalten über die Hot 20. Und da haben wir gesagt, also die Country-Welt, die wird gerade ganz schön von den Frauen dominiert, ne? Cool, finde ich das, auf jeden Fall. Aber also die Damen der Schöpfung, die hauen im Moment Mucke raus. Unglaublich geil, gefällt mir unglaublich gut. Und die Nummer, die wir gerade eben gehört haben, ist das perfekte Beispiel dafür. Gretchen Wilson featuring Ella Langley, hier for the party, gerade eben gehört. Wir machen gleich weiter mit ganz viel Frauenpower in den Hot 20, aber natürlich kommen auch die Männlein noch ein bisschen zu gesungenem Wort. Gleich geht's weiter.
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0: Und jetzt bei The Wolf, das große Country-Lexikon, jetzt mit N wie Nashville.
11: Nashville, es ist und bleibt das Country-Mekka. Viele der großen Country-Stars sind entweder hier geboren oder haben hier ihren Durchbruch geschafft. Egal ob Legenden wie Rita Coolidge oder New Country-Stars wie zum Beispiel Jelly Roll, alle sind in Nashville groß geworden. Aber wie ist es dazu gekommen? Einen großen Teil trägt wohl die Grand Ole Opry Show, eine Radioshow, die seit 1925 live gesendet wird, zu Beginn aus dem legendären Ryman Auditorium, mittlerweile aus dem sogenannten Opryland.
12: It's the Grand Ole Opry from historic Carnegie Hall.
11: Das Coole an Nashville ist, dass der Country hier wirklich gelebt wird. In Downtown Nashville findet man zahlreiche bekannte Musikclubs und Honky-Tonk-Bars, in denen wird fast immer Live-Musik gespielt. Mittlerweile wird Nashville auch Music City genannt. Nicht nur zahlreiche Plattenfirmen und Künstler haben sich hier angesiedelt, auch der Gitarrenbauer Gibson und die Country Music Hall of Fame findet man in Nashville.
13: On the road again. Just can't wait to get on the road again.
11: Nashville ist und bleibt die Country-Stadt und ist auf alle Fälle ein Besuch wert.
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14: Hier steht ihr aktuell am längsten. Auf der A2 Richtung Magdeburg gibt es zwischen Helmstedt Zentrum und Alsleben 11 Kilometer Stau. Ihr müsst dort mit mindestens einer Stunde Verzögerung rechnen. Auf der A7 Richtung Hamburg ist zwischen Mellendorf und Berghof eine Unfallstelle auf dem linken Fahrstreifen noch nicht abgesichert. Ebenfalls Richtung Hamburg gibt es zwischen Dreieck Walsrode und Bad Fallingbostel einen Unfall. Die Polizei ist vor Ort. Auf der A1 Richtung Osnabrück staut es sich zwischen Neuenkirchen-Vörden und Osnabrück-Nord auf 3 Kilometern. In der Gegenrichtung, Richtung Bremen, gibt es zwischen Kreuz-Lotte-Osnabrück und Bramsche 2 Kilometer Stau. Habt eine gute und sichere Fahrt.
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14: In Bad Pyrmont sind es aktuell 22 Grad. Hameln meldet 21 Grad, genauso wie Bodenwerder. Und so wird das Wetter heute. Es erwartet euch einen Tag mit Sonne und einigen Wolken. Das Ganze bei angenehmen 26 Grad.
0: Willkommen zurück in den Country Charts bei Deutschlands Country Radio. The Wolf, die Hot 20. Und ich möchte gerne da weitermachen, wo wir vor knapp 5 Minuten aufgehört haben. Ich habe nämlich erzählt, dass in dieser Woche anscheinend Duette richtig gut liefen in den Country Charts. Das merkt man natürlich jetzt an den Platzierungen. Wir hatten etliche Duette jetzt schon in den letzten Minuten mit dabei. Lainey Wilson zusammen mit John Mayer, Low Cash and Parmalee, Gretchen Wilson featuring Ella Langley. Und jetzt kommt das nächste Duett auf, nämlich Platz Nummer 15 sind Cody Johnson und Luke Combs gemeinsam. Hier ist Shoot the Bull.
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John Party war das mit Drinking and Dancing auf Platz Nummer 14. Jetzt kommen wir zu einer doofen Situation im Radio, denn eigentlich, also wir können unsere Hände hier schon in Unschuld waschen. Wir können da nichts dafür, aber trotzdem blutet uns ein bisschen das Radioherz, wenn zweimal derselbe Künstler unmittelbar nacheinander kommt. Das macht man eigentlich nicht im Radio, aber John Party hat es eben jetzt geschafft, in dieser Woche bei den Country Charts mit seinem Lied sowohl auf Platz 14 als auch auf Platz 13 zu landen. Also nicht mit dem gleichen Lied, mit zwei unterschiedlichen natürlich. Eben gerade gehört John Party mit Drinking and Dancing auf Platz 14, jetzt auf Platz 13 John Party, hier ist er mit Boots Off.

0: Leute, bevor sich jetzt einer aufregt, okay, die Country Charts sind knallharte Fakten. Das sind Zahlen, Daten, Fakten, die wir einfach nur auslesen und zu einer Playlist zusammenbauen. Wir denken uns die nicht irgendwie morgens aus und sagen, das wären jetzt die 20 heißesten Nummern gewesen. Nein, nein, nein, das sind Daten und Fakten. Leider kommt es dann eben zu so kuriosen Situationen, wie wir jetzt in den letzten 4 Liedern gemerkt haben. Wir hatten Cody Johnson, John Party, dann wieder John Party. Dann wieder Cody Johnson. Man merkt einfach so ein bisschen, dass es gerade so ein paar Nasen in der Country-Welt gibt, die richtig anpacken. Ja, das Bruttosozialprodukt mal wieder richtig ankurbeln, indem die einfach unglaublich viel gute neue Musik raushauen. Deswegen ist das passiert. Wir kommen endlich mal zu Künstlern abseits von Cody Johnson und John Party. Hier ist Kacey Musgraves mit neuer Musik. Auf Platz Nummer 11 ist Middle of Nowhere.
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Die Charts sind natürlich immer neue Nummern, ist ja irgendwie klar. Ne? Da kommt ja nur ganz, ganz selten kommt es mal vor, dass irgendwie so ein Lied aus den letzten 20 Jahren plötzlich wieder in den Charts ist. Meistens ist es dann an irgendwelche schrecklichen, muss man leider so sagen, Ereignisse geknüpft. Aber die Hot 20 bieten sich deshalb auch immer an, mal ein bisschen auf neue Musik zu gucken. Was kommt denn da? Was ist vielleicht nächste Woche drin? Und diese Nummer hier, die könnte eine sein, die die Charts nächste Woche stürmt. Vielleicht. Wir hören einfach mal rein. Ich möchte euch gerne an dieser Stelle die neue vorstellen. Die neue Nummer von Tyler Braden. Hier ist sie.

Musik von Tyler Braden und einen kleinen legendären Touch sollen die Hot 20 dann jetzt doch bekommen. Wir hören Musik von Johnny Cash mit seinem Cocaine Blues und dann geht's hier gleich weiter um kurz nach 5 mit den Hot 20.

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1: Ich bin Uli Reitinger. Die Geiselnahme in einem Supermarkt im Süden Berlins ist beendet. Der Täter wurde überwältigt und die Geisel befreit.
2: Die Frau steht unter Schock und wird von Rettungskräften behandelt, so die Polizei weiter. Kurz nach 22 Uhr am Abend hatte der Täter die Frau in dem Rewe-Markt im Stadtteil Marienfelde in seine Gewalt gebracht und bedroht. Es soll eine Mitarbeiterin gewesen sein. Ein anderer Mitarbeiter hatte zuvor Reportern geschildert, dass der Supermarkt am Abend kurz vor der Schließung war. Er habe die übrigen Kunden rausschicken wollen, als der Mann ein Messer gezogen habe. Der 22-Jährige sei dann mit einer anderen Mitarbeiterin rausgelaufen und habe die Polizei gerufen. Aus Berlin, Tine Klimach.
1: Das Sparpaket der schwarz-roten Koalition bei den Gesundheitsausgaben stößt auf Protest der Kommunen. Der Präsident des Deutschen Landkreistags, Achim Brötel, warnt, den Krankenhäusern drohten 2027 zusätzliche Belastungen. Landkreise und Städte müssten schon heute Milliarden aufbringen, um Insolvenzen zu verhindern, sagte er den Zeitungen der Funke Mediengruppe.
3: Auch im Rettungsdienst befürchtet Brötel Finanzierungslücken und eine schlechtere Versorgung. Der Bundesrat hatte das Sparpaket gebilligt. Es soll die gesetzlichen Krankenkassen im kommenden Jahr entlasten und weitere Beitragserhöhungen verhindern. Vorgesehen sind Ausgabenbremsen bei Praxen, Kliniken, Apotheken und der Pharmabranche, allerdings auch höhere Zuzahlungen für Medikamente. Laut Gesundheitsministerin Waken wird eine auf rund 19 Milliarden Euro angewachsene Lücke geschlossen. Aus Berlin, David Riemer.
1: Aus Frust über verlegte, verlorene oder beschädigte Briefe und Pakete haben Verbraucher im ersten Halbjahr zehntausende Beschwerden bei der Bundesnetzagentur eingereicht. Die Behörde zählte rund 36.000 Beschwerden. Im Vorjahreszeitraum waren es nur 23.000. Laut Bundesnetzagentur sind die Zahlen aber nicht vergleichbar, weil sich die Methodik geändert hat. 87% der Beschwerden richteten sich gegen die Deutsche Post bzw. DHL. Zum Sport: In den Verhandlungen um den Job des Fußball-Bundestrainers ist es der Bild zufolge zu einem ersten Treffen zwischen der DFB-Spitze und ihrem Wunschkandidaten Jürgen Klopp gekommen. Klopp habe sich mit DFB-Präsident Neuendorf und dessen Stellvertreter Watzke in einem Hotel am New Yorker John F. Kennedy Airport getroffen, heißt es. Die Zusammenkunft soll dem Bericht nach mehr als 4 Stunden gedauert haben.
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4: Hier steht ihr aktuell am längsten. Auf der A2 Richtung Magdeburg gibt es zwischen Marienborn und Eilsleben 10 Kilometer Stau. Ihr müsst mit 1 Stunde Zeitverlust rechnen. Auf der A7 Richtung Hamburg staut es sich zwischen dem Dreieck Walsrode und Soltau Ost auf 6 Kilometern. In der Gegenrichtung, Richtung Kassel, sind es 3 Kilometer Stau zwischen dem Dreieck Hannover Süd und Derneburg. Auf der A1 Richtung Osnabrück staut es sich zwischen Neuenkirchen und Osnabrück Nord auf 5 Kilometern. In der Gegenrichtung, Richtung Bremen, gibt es zwischen Osnabrück Hafen und Bramsche 2 Kilometer Stau. Gute Fahrt.
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4: In Bad Pyrmont sind es aktuell 24 Grad, in Holzminden ebenfalls 24. In Bodenwerder messen wir 21 Grad. In den nächsten Stunden ist es überwiegend klar. Heute Nacht sinkt das Thermometer auf milde 19 Grad. Morgen wird es teils bewölkt bis zum Vormittag, dann zunehmend sonnig bei bis zu 29 Grad.
5: Ja, das Gitarrespielen, das hat er sich selber beigebracht, Leute. Und zwar auch erst im Jahr 2022. Das ist immerhin schon 4 Jahre her, dass er sich autodidaktisch an eine Klampfe gesetzt hat. Ich finde, so nach 4 Jahren kann man dann langsam auch mal eine kometenhafte Karriere hinlegen, oder? Also ganz ehrlich, Leute, ich habe mit 14 mit der Gitarre angefangen und ich kriege heute keine 3 geraden Akkorde raus. Max McNone fängt im Jahr 2022 an, sich ein bisschen selber Gitarre spielen beizubringen und kurze Zeit später ist der Mann Megastar. Also das ist Talent, Leute. Das können wir nicht anders nennen. Auf Platz Nummer 10 bei den Hot 20, den Country Charts bei The Wolf, ist jetzt Max McNone mit seiner aktuellen Nummer. Hier ist Done For.
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0: Und wir vollziehen mal einen kleinen Perspektivwechsel hier in den Hot 20, den Country Charts bei The Wolf. Eben gerade gehört Musik von Ella Langley, eine Frau, die uns ja seit Wochen regelmäßig hier in den Country Charts begegnet. Warum auch nicht? Alles, was die Frau im Moment anfasst, wird irgendwie zu musikalischem Gold. Aber der Perspektivwechsel ist jetzt, dass wir eben Musik von einer Frau gehört haben und jetzt Musik über eine Frau hören, und zwar von Kane Brown. Die Nummer auf dem 8. Platz heißt nämlich Woman. Hier ist sie.
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0: So Leute, wir machen mal eine kleine Blitz-Vita von Kacey Musgraves, die wir gerade eben gehört haben mit Dry Spell. Erster Kontakt, wirklich seriöser Kontakt mit Musik. 8 Jahre war sie alt, da hat sie ihren ersten Song geschrieben. Und dieser Song, der wurde auch tatsächlich performt. Also es war nicht nur einfach irgendein Ding auf dem Zettel, sondern dieses Lied ist dann geboren worden. Und zwar auf ihrer Grundschulabschlussfeier. Ja, dafür hat nämlich Kacey Musgraves mit 8 Jahren einen Song geschrieben. Unglaublich, oder? Nur wenige Jahre später, nämlich 2019, hat sie mit ihrem Album Golden Hour einen Grammy gewonnen, als Album des Jahres. Ich weiß nicht, was ihr persönlich jetzt wichtiger ist. Grundschulabschlussfeier, Grammy. Wer kann sich da entscheiden? Naja, und jetzt ist sie da. Und jetzt ist sie überall. Und hat geile Mucke rausgehauen. Kacey Musgraves völlig zu Recht auf dem 7. Platz. Und wir kommen zur nächsten Powerfrau, die die Country-Welt gerade absolut dominiert. Und zwar jetzt schon wieder mit einer neuen Nummer. Hier ist auf Platz 6. Hier ist Dasher und Mad About It.
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1: Das war die neueste, die aktuellste Nummer von Dasher, ganz nah dran am Country-Zahn der Zeit mit Deutschlands Country-Radio The Wolf und den Hot 20. Und ich habe sogar noch neuere Musik für euch. Und zwar welche von Shania Twain featuring Tanya Tucker. Hier ist Little Miss Twain.

0: So, die letzte Kurve ist gemeinsam genommen. Wir befinden uns so langsam auf der Zielgeraden. Gleich geht's hier weiter mit den Hot 20. Wir erklimmen langsam gemeinsam das Country-Treppchen. Wer hat es denn geschafft, bei den Country-Charts von Deutschlands Country-Radio The Wolf auf Platz 1, 2 oder 3 zu landen? Wir werden es gleich erfahren. Wir hören uns gleich wieder.
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10: Und jetzt gibt's bei uns die Top 5 Fakten über Eric Church, die man selbst im Country-Mekka Nashville nicht kennt. Bevor sich Eric Church vollkommen der Musik widmete, überlegte er, ein Jurist zu werden.
11: Fakt 4.
10: Eric Church ist begeisterter Outdoor-Enthusiast. Am liebsten geht er jagen oder fischen.
11: Fakt 3.
10: Sein Markenzeichen sind seine vielen verschiedenen Sonnenbrillen. Diese trägt er nicht nur aus Modezwecken, sondern auch deshalb, weil er besonders empfindliche Augen hat, die er zum Beispiel vor viel Bühnenlicht schützen muss.
11: Fakt 2.
10: Church ist ein großer Fan von Bruce Springsteen. Seine musikalischen Vorbilder in der Country-Musik sind aber Legenden wie Merle Haggard oder Waylon Jennings.
11: Fakt 1.
10: Eric Church ist bekannt für seine energetischen und oft chaotischen Live-Shows. Bei einem Konzert in Denver 2014 verbrachte Church über 3 Stunden auf der Bühne und spielte über 35 Songs, ohne sich groß um seine Setlist zu kümmern.

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1: Hier steht ihr aktuell am längsten. Auf der A7 Richtung Hamburg gibt es zwischen dem Dreieck Walsrode und Soltau-Ost 11 Kilometer Stau. Auf der A2 Richtung Magdeburg steht ihr zwischen Helmstedt-Zentrum und Alsleben auf 10 Kilometern. Auf der A1 Richtung Osnabrück staut es sich zwischen Neunkirchen-Vörden und Osnabrück-Nord auf 5 Kilometern. In der Gegenrichtung gibt es zwischen Hamburg-Harburg und dem Horster Dreieck stockenden Verkehr. Habt eine gute und sichere Fahrt.
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1: Bei euch in Holzminden sind es aktuell 25 Grad, in Bad Pyrmont ebenfalls 25. Und auch Hameln meldet 25 Grad. In den nächsten Stunden ist es überwiegend klar. Heute Nacht sinkt das Thermometer auf milde 19 Grad. Morgen wird es teils bewölkt bis zum Vormittag, dann zunehmend sonnig bei bis zu 29 Grad.
2: Willkommen zurück in den Hot 20. Die Country Charts bei Deutschlands Country Radio The Wolf sind auf der Zielgeraden. Wir sind bei Platz Nummer 5 angekommen. Und das ist ein junger Mann, der hört auf den Namen Shabuzi. Ein Name, den ihn mal sein Footballtrainer verpasst hat, weil der seinen eigentlichen Namen nicht richtig aussprechen konnte. Und Shabuzi hat neue Musik, Born to Die. Und wie das mit neuen Singles so ist, da steckt ja meistens auch irgendwie ein neues Album dahinter. Das kommt, und zwar in diesem Monat schon. Er hat es gerade nochmal frisch bestätigt. Am 31. Juli, also in etwas mehr als 3 Wochen, kommt ein neues Album von Shabuzi. Und da ist diese Nummer hier natürlich drauf. Hier ist Born to Die.
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0: Und ich greife an dieser Stelle sehr, sehr gerne einen Gedanken auf, den ich, glaube ich, vor ungefähr einer Stunde schon einmal formuliert hatte, nämlich, dass die Country-Welt, vor allem die Country-Charts, die Hot 20 hier jetzt gerade, sehr stark von Frauen dominiert werden. Na klar, von ihr hier sowieso, die haben wir gerade eben gehört mit ihrer neuen Nummer auf Platz 4, Taylor Swift mit I Knew It, I Knew You. Und wir kommen zur nächsten Powerfrau, nämlich Ella Langley. Diesmal hat sie sich ein Männlein an die Seite gestellt und hat eine Mega-Nummer rausgehauen, nämlich I Can't Love You Anymore, ist auf Platz Nummer 3 der Hot 20. Hier sind die beiden.
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0: Auf dem dritten Platz der The Wolf Hot 20 der Country Charts. Gerade eben gehört Ella Langley und Morgan Wallen gemeinsam mit I Can't Love You Anymore. Und wir kommen jetzt zu Riley Green. Das ist nämlich Platz Nummer 2 mit Think As You Drunk. Und Riley hat angekündigt, es gibt bald ein neues Album. Jawohl, das wollen wir natürlich hören. Wenn man uns schon so viel Lust auf gute Riley-Mucke macht mit so welchen Liedern, dann wollen wir auch ein ganzes Album davon haben. Und genau das wurde angekündigt. Das Album soll vielleicht im September erscheinen. Ihr merkt schon, ich werde etwas vorsichtiger. Das ist die Aussage von Riley. Den Namen gibt's auch schon. That's Just Me, so soll das Album heißen, das vielleicht im September rauskommt. Auf Platz Nummer 2, Riley Green mit Think As You Drunk.
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0: Zum fünften Mal in Folge haben wir auf dem obersten Podest der Country-Charts in dieser Woche die großartige Stella Lefty mit ihrem ganz, ganz großen Durchbruchshit Boston. Stella Lefty heißt übrigens in echt Stella Leskowski und ihr Papa ist Eric Leskowski und der ist eine ziemlich dicke Nummer in den USA, ist ein Chef von einem KI-Unternehmen und muss sich um Geld keine Sorgen mehr machen. Und das wird ihr ganz oft vorgeworfen. Und das finde ich total unfair, weil ganz viele böse Menschen zu ihr sagen, ja, mit einem reichen Papa wäre ich auch Musikstar geworden. So, mal jetzt wirklich grob zusammengefasst. Stella wehrt sich fleißig dagegen und sagt, nee, mein Papa ist zwar mein Vorbild, aber das habe ich schon ganz alleine geschafft. Ich glaube ihr das. Sie ist eine tolle Musikerin. Sie ist völlig zu Recht schon 5 Mal in Folge auf Platz 1 der Hot 20. Hier ist Stella Lefty. Hier ist Boston.
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1: Ich bin Uli Reitinger. Nach einem stundenlangen Nervenkrieg ist die Geiselnahme in einem Supermarkt im Süden Berlins beendet. Der Täter ist überwältigt und die Geisel befreit, sagt Polizeisprecher Florian Naht der Deutschen Presseagentur.
2: Ja, wir haben gegen 9.20 Uhr hier einen Zugriff ausgelöst. Das heißt, wir haben den Täter hier festnehmen können, haben im Zuge dieser Festnahme sofort die festgehaltene Frau in diesem Supermarkt befreien können. Größtenteils unverletzt, aber nach knapp 11 Stunden des gewaltsamen Festhaltens steht hier, glaube ich, jeder unter dem Eindruck des Geschehens. Insbesondere natürlich die Frau, die hier wahrscheinlich durch ein Martyrium gegangen ist.
1: Auch der Geiselnehmer wurde leicht verletzt, in ein Krankenhaus gebracht. Er hatte die Frau gestern Abend gegen 22 Uhr in seine Gewalt gebracht. Bundestag und Bundesrat haben Milliardeneinsparungen im Gesundheitsbereich beschlossen, die zu stabilen Krankenkassenbeiträgen führen sollen. Die Kommunen beklagen absehbare Konsequenzen, vor allem für Krankenhäuser.
3: Den Krankenhäusern drohen durch das Sparpaket zusätzliche Belastungen. Obwohl insbesondere die Landkreise und Städte schon heute Milliarden aufbringen müssten, um ihre Kliniken noch vor der Insolvenz zu bewahren. Das sagte der Präsident des Deutschen Landkreistags, Achim Brütel, den Zeitungen der Funke Mediengruppe. Der Bund kam den Ländern zuletzt noch mit finanziellen Zugeständnissen entgegen, mit rund 550 Millionen Euro für die Krankenhäuser. Wer das am Ende bezahlen soll, ist noch unklar. Aber erstmal sollen die Krankenkassenbeiträge durch die Sparmaßnahmen stabil bleiben. Aus Berlin, Tine Klimach.
1: Die ukrainische Hauptstadt Kiew ist in der Nacht erneut unter Raketenbeschuss geraten. Das teilte Bürgermeister Vitali Klitschko auf Telegram mit. Ein dpa-Reporter vor Ort berichtet von mehreren Angriffswellen. Mindestens 10 Menschen wurden bei den Angriffen verletzt. Unter den Opfern sei auch ein Kind, teilte der Katastrophenschutz mit. Zum Sport. Die Spitzen des DFB haben sich erstmals mit Jürgen Klopp getroffen. Klopp soll neuer Fußball-Bundestrainer werden. Laut Bild-Zeitung fand das gut 4-stündige Gespräch in einem Hotel am New Yorker John F. Kennedy Airport statt. Von DFB-Seite nahmen Präsident Neuendorf und sein Stellvertreter Watzke teil. Ergebnisse wurden noch nicht verkündet. Bei der WM stehen heute Abend und in der kommenden Nacht die letzten beiden Viertelfinalspiele auf dem Programm. Um 23 Uhr trifft Norwegen auf England und Sonntag früh um 3 Uhr spielt Argentinien gegen die Schweiz.
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4: Hier steht ihr aktuell am längsten. Auf der A2 Richtung Magdeburg gibt es zwischen Marienborn-Helmstedt-Ost und Eilsleben 9 Kilometer Stau. Ihr müsst mit 1 Stunde Zeitverlust rechnen. Auf der A1 Richtung Osnabrück staut es sich zwischen Neunkirchen-Vörden und Osnabrück-Nord auf 7 Kilometern. Ebenfalls auf der A1 Richtung Osnabrück gibt es zwischen Osnabrückhafen und Bramsche 3 Kilometer Stau. Auf der A7 Richtung Kassel staut es sich zwischen dem Dreieck Hannover Süd und Derneburg-Salzgitter auf 7 Kilometern. In der Gegenrichtung Richtung Hamburg gibt es zwischen Mellendorf und Schwarmstedt 8 Kilometer stockenden Verkehr. Habt eine gute und sichere Fahrt.
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4: In Bodenwerder haben wir aktuell 25 Grad. Genauso warm ist es in Bad Pyrmont und auch Holzminden meldet 25 Grad. In den nächsten Stunden ist es überwiegend klar. Heute Nacht sinkt das Thermometer auf milde 19 Grad. Morgen wird es teils bewölkt bis zum Vormittag, dann zunehmend sonnig bei bis zu 29 Grad.

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9: Hier steht die aktuell am längsten. Auf der A2 Richtung Magdeburg gibt es zwischen Helmstedt Zentrum und Bornstedt 8 Kilometer Stau. In der Gegenrichtung Richtung Hannover stockt es zwischen Wunstorf-Lute und Garbsen auf 2 Kilometern. Auf der A1 Richtung Osnabrück staut es sich zwischen Neuenkirchen-Vörden und Osnabrück-Nord auf 7 Kilometern. In der Gegenrichtung Richtung Bremen gibt es ebenfalls Stau zwischen Osnabrück-Hafen und Bramsche auf 3 Kilometern. Auf der A7 Richtung Hannover staut es sich zwischen Hildesheim und dem Dreieck Hannover Süd auf 3 Kilometern. Ebenfalls auf der A37 am Kreuz Hannover-Buchholz, auf der Überleitung zur A2 Richtung Hannover, gibt es Gefahr durch eine ungesicherte Unfallstelle. Habt eine gute und sichere Fahrt.
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9: In Holzminden sind es aktuell 26 Grad, genauso warm ist es in Hameln und auch in Bodenwerder messen wir 26 Grad. In den nächsten Stunden ist es überwiegend klar. Heute Nacht sinkt das Thermometer auf milde 19 Grad. Morgen wird es teils bewölkt bis zum Vormittag, dann zunehmend sonnig bei bis zu 29 Grad.

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1: Ich bin Uli Reitinger. Die Hausärzte prognostizieren deutliche Einschnitte in der Versorgung durch das Sparpaket für die gesetzliche Krankenversicherung. Wir werden jetzt massive Kürzungsprogramme in den Praxen fahren, sagte der Vorsitzende des Hausärzteverbandes Markus Blumenthal-Bayer im Deutschlandfunk. Durch die demografische Entwicklung und weitere geplante Reformen müssen die Hausärzte mehr Menschen versorgen. Auf der anderen Seite steigen die Kosten für Personal und Mieten sprunghaft. Das sei für die Praxen nicht mehr zu schaffen, so Blumenthal-Bayer weiter. Der Nervenkrieg dauerte mehr als 11 Stunden. Dann erfolgte der Zugriff. Schwer bewaffnete Spezialeinsatzkräfte der Polizei haben am Vormittag einen Supermarkt im Süden Berlins gestürmt und eine Geiselnahme beendet. Der Täter wurde überwältigt und die Geisel befreit. Die Frau steht unter Schock und wird im Krankenhaus behandelt.
2: Der mutmaßliche Geiselnehmer wurde beim Zugriff leicht mit einem Taser verletzt. Solche Geräte sollen Menschen durch elektrische Impulse kurzzeitig bewegungsunfähig machen. Schusswaffen kamen dabei also nicht zum Einsatz. Der Mann hatte die Frau kurz vor Ladenschluss am Abend in dem Rewe-Markt im Stadtteil Marienfelde in seine Gewalt gebracht und bedroht. Nach Angaben eines Mitarbeiters handelt es sich bei der Geisel auch um eine Mitarbeiterin des Geschäfts. Der mutmaßliche Täter soll ein größeres Messer dabei gehabt haben. Aus Berlin, Tine Klimach.
1: Ein Waldbrand hat im Süden Nürnbergs in der Nacht für einen Großeinsatz gesorgt. Inzwischen sind die Flammen gelöscht. Jetzt ermittelt die Kriminalpolizei zur Brandursache.
3: Das Feuer war am Abend in der Nähe des Nürnberger Messegeländes und des Max-Morlock-Stadions ausgebrochen. Rund 300 Einsatzkräfte waren vor Ort. Vorsorglich wurde ein Campingplatz geräumt. Wegen des starken Rauchs wurde ein Open-Air-Konzert abgebrochen. Die Feuerwehr kontrolliert das Gelände weiter, weil noch einzelne Glutnester nicht ausgeschlossen werden können. Aus Nürnberg, Julia Wassilkow.
1: Als Ursache des Feuers an der wichtigen Bahnstrecke zwischen Düsseldorf und Köln wird ein Sabotageakt vermutet. Das verlautete aus Sicherheitskreisen. Dass ein technischer Defekt den Böschungsbrand an der Bahnstrecke auslösen konnte, gelte als wenig wahrscheinlich. Der Staatsschutz ermittelt. Bisher ist noch unklar, wann der gesperrte Abschnitt wieder freigegeben wird. Die Reparaturarbeiten dauern noch mindestens bis in die Nachmittagsstunden. Im Nah- und Fernverkehr kommt es deshalb zu Ausfällen, Umleitungen und Verspätungen.
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4: Hier steht ihr aktuell am längsten. Auf der A1 Richtung Osnabrück. Zwischen Neunkirchen und Osnabrück Nord gibt es 7 Kilometer Stau. Ihr müsst mit einer Stunde Zeitverlust rechnen. Auf der A1 Richtung Bremen, zwischen Lübeck und dem Horster Dreieck, stockt der Verkehr auf 6 Kilometern. In der Gegenrichtung, zwischen Hamburg-Morfleth und Bremen-Arsten, gibt es 5 Kilometer Stau. Auf der A2 Richtung Magdeburg, zwischen Helmstedt Zentrum und Eilsleben, staut es sich auf 6 Kilometern. Auch hier müsst ihr mit einer Stunde Zeitverlust rechnen. Habt eine gute und sichere Fahrt.
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4: In Hameln sind es aktuell 27 Grad, in Holzminden ebenfalls 27 und auch in Bodenwerder messen wir 27 Grad. In den nächsten Stunden ist es überwiegend klar. Heute Nacht sinkt das Thermometer auf milde 19 Grad. Morgen wird es teils bewölkt bis zum Vormittag, dann zunehmend sonnig bei bis zu 29 Grad.

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7: Hey, we're Dan and Shay.
8: And this is Save Me the Trouble.
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8: We're so proud of
10: Wir sind so stolz auf diesen Song, einer unserer absoluten Favoriten. Jedes Mal, wenn ich ihn höre, denke ich, Shay Mooney ist einfach der beste Sänger überhaupt.
8: Er hat sich hier wirklich die Seele aus dem Leib gesungen.
10: Schon als wir den Song geschrieben haben, hatten wir diese Vision, ihn live zu performen. Und wir glauben, das wird einer dieser Songs, den jeder mitsingt. Er setzt den Ton für unser neues Album und wir hoffen, dass er euch genauso gefällt wie uns.
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11: Hier steht ihr aktuell am längsten. Auf der A1 Richtung Osnabrück gibt es zwischen Neunkirchen-Vörden und Osnabrück-Nord 7 Kilometer Stau. In der Gegenrichtung steht ihr zwischen Osnabrück-Hafen und Osnabrück-Nord auf 2 Kilometern. Auf der A2 Richtung Magdeburg bildet sich zwischen Helmstedt-Zentrum und Bornstedt ein 7 Kilometer langer Stau. Ebenfalls auf der A2 Richtung Hannover müsst ihr zwischen Wunstorf-Lute und Garbsen mit 2 Kilometern Stau rechnen. Gute Fahrt.
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11: Bei euch in Holzminden sind es aktuell 27 Grad. In Bad Pyrmont messen wir 26 und Bodenwerder meldet ebenfalls 26 Grad. In den nächsten Stunden ist es überwiegend klar. Heute Nacht sinkt das Thermometer auf milde 19 Grad. Morgen wird es teils bewölkt bis zum Vormittag, dann zunehmend sonnig bei bis zu 29 Grad.

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1: Ich bin Jan-Henner Reitze. Das Feuer an der Bahnstrecke zwischen Düsseldorf und Köln ist vermutlich absichtlich gelegt worden. Auf der linken Plattform indimedia.org ist ein Bekennerschreiben aufgetaucht, in dem von Brandsätzen in einem Kabelschacht die Rede ist. Wegen des Feuers gestern Vormittag ist die Bahnstrecke gesperrt. Es gibt Umleitungen und Verspätungen auch im Fernverkehr. Wie lange noch, ist unklar. Bei der Bundesnetzagentur sind in den ersten 6 Monaten des Jahres mehr als 35.700 Beschwerden über Post- und Paketdienste eingegangen, knapp 13.000 mehr als im Vorjahreszeitraum. Bei den meisten ging es um den Marktführer DHL.
2: Wenn das Paket einfach nicht ankommt oder der wichtige Brief spurlos verschwindet, ärgern sich viele sehr schnell. Aber genau solche Fälle landen inzwischen deutlich häufiger bei der Bundesnetzagentur. Die Deutsche Post hält die höheren Beschwerdezahlen allerdings für wenig aussagekräftig. Grund sei vor allem das neue, deutlich einfachere Meldesystem. Auffällig ist aber auch, nach DHL sorgt vor allem der Paketdienst DPD für viele Beschwerden. Größere regionale Problemfälle hat die Bundesnetzagentur nicht festgestellt. Zoe Tassovali, Redaktion.
1: Wegen des beschlossenen Sparpakets für die gesetzlichen Krankenkassen rechnet der Hausärzteverband mit Einschnitten für Patienten. Wegen der Änderungen hätten einzelne Praxen schon Pläne für Erweiterungen und mehr Personal auf Eis gelegt, sagte der Vorsitzende des Hausärzteverbandes Markus Blumenthal-Bayer im Deutschlandfunk. Er bemängelt, dass etwa die Pharmabranche zu wenig zu dem Sparprogramm beitragen müsse. Und zum Sport. Bei der Fußball-WM in den USA, Kanada und Mexiko werden heute Abend und in der Nacht die beiden ausstehenden Viertelfinals ausgetragen. Um 23 Uhr trifft Norwegen auf England. Um 3 Uhr spielt Argentinien gegen die Schweiz.
3: Das Hard Rock Stadium in Miami freut sich schon auf zehntausende rudernde Norweger, auf das Duell Erling Haaland gegen Harry Kane. Haaland schoss seine Norweger mit einem Doppelpack gegen Brasilien in dieses Viertelfinale. In den norwegischen Geschäften sind Großbildleinwände ausverkauft. Alle wollen dieses Spiel zeigen und alle wollen es sehen. Im letzten Viertelfinale ist die Favoritenrolle klar verteilt, die Schweiz höchstens mit Außenseiterchancen gegen Argentinien, vor allem wenn Lionel Messi weiter so auftrumpft wie bisher in diesem Turnier. Uli Reitinger, Sportredaktion.
1: Das erste Halbfinale steht schon fest, Frankreich trifft auf Spanien.
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4: Hier steht ihr aktuell am längsten. Auf der A7 Richtung Kassel gibt es zwischen dem Dreieck Hannover Süd und Derneburg 9 Kilometer Stau. In der Gegenrichtung steht in Höhe Bispingen ein kaputtes Auto auf dem Standstreifen. Gegenstände liegen auf der Fahrbahn. Auf der A1 Richtung Osnabrück staut es sich zwischen Neunkirchen und Osnabrück Nord auf 6 Kilometern. Ebenfalls auf der A1 Richtung Magdeburg zwischen Helmstedt Zentrum und Allerringersleben 6 Kilometer Stau. Auf der A2 Richtung Hannover ist die Ausfahrt Peine Ost wegen eines kaputten Lastwagens gesperrt. Kraftstoff läuft aus. Habt eine gute und sichere Fahrt.
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4: In Holzminden haben wir aktuell 28 Grad. In Bodenwerder und Bad Pyrmont sind es 27 Grad. In den nächsten Stunden ist es überwiegend klar. Heute Nacht sinkt das Thermometer auf milde 20 Grad. Morgen wird es erst teils bewölkt. Am Vormittag klart es dann auf bei bis zu 29 Grad.

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14: Hier steht ihr aktuell am längsten. Auf der A7 Richtung Kassel gibt es zwischen dem Dreieck Hannover Süd und Derneburg 8 Kilometer Stau. In der Gegenrichtung Richtung Hamburg steht ihr zwischen Thies-Hope und dem Horster Dreieck auf 6 Kilometern. Auf der A1 Richtung Osnabrück zwischen Neuenkirchen und Osnabrück Nord 6 Kilometer Stau. In der Gegenrichtung Richtung Bremen zwischen Osnabrück Hafen und Osnabrück Nord 2 Kilometer stockter Verkehr. Auf der A7 Richtung Hannover zwischen Schneverdingen und Dorfmark 6 Kilometer Stau. Ebenfalls Richtung Hannover auf der A2 bei Peine Ost steht ein kaputter Lastwagen. Kraftstoff ist ausgelaufen. Die Ausfahrt ist gesperrt. Gute Fahrt.
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14: Bei euch in Hameln sind es aktuell 27 Grad. Genauso warm ist es in Bodenwerder und auch Bad Pyrmont meldet 27 Grad. In den nächsten Stunden ist es überwiegend klar. Heute Nacht sinkt das Thermometer auf milde 20 Grad. Morgen wird es erst teils bewölkt, am Vormittag klart es dann auf bei bis zu 29 Grad.

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1: Ich bin Jan-Henner Reitzer. Das Feuer an der Bahnstrecke zwischen Düsseldorf und Köln ist vermutlich ein absichtlicher Sabotageakt gewesen. Auf der linken Plattform indimedia.org ist ein angebliches Bekennerschreiben online gestellt worden. Die Gruppe Kommando Angry Birds schreibt darin, es seien Brandsätze in einem Kabelschacht deponiert worden.
2: Wann der gesperrte Abschnitt wieder freigegeben wird, ist offen. Die Reparaturarbeiten dauern nach Angaben eines Bahnsprechers noch mindestens bis in die Nachmittagsstunden. Im Nah- und Fernverkehr kommt es deshalb zu Umleitungen, Verspätungen und Ausfällen einzelner Züge. Laut Bahn hatte am Freitagvormittag an zwei Stellen die Böschung zwischen Langenfeld und Leverkusen gebrannt. Die Feuerwehr habe die Brände zwar gelöscht, allerdings habe das Feuer Schäden an mehreren Signalkabeln angerichtet, sodass auf dem Streckenabschnitt keine Züge fahren konnten. Tine Klimach, Nachrichtenredaktion.
1: In einer Umfrage zur politischen Stimmungslage in Deutschland hat die Union den Rückstand auf die AfD etwas verringert. Nach dem Sonntagstrend für die Bild am Sonntag würden bei einer Bundestagswahl aktuell 22% der Befragten die Union wählen, 1 Prozentpunkt mehr als vor einer Woche. Die AfD verliert dagegen 1 Prozentpunkt, liegt aber mit 28% weiter vorn. SPD und Grüne kommen jeweils auf 12%, die Linke auf 11%. Im Ukraine-Krieg gehen gegenseitige Angriffe weiter. Die Ukraine hat nach eigenen Angaben wieder 21 russische Öltanker im Asowschen Meer mit Drohnen beschossen. Auch andere Frachter und Schlepper seien getroffen worden, heißt es aus dem Generalstab in Kiew.
3: Auf die russischen Raketenangriffe gegen Kiew antwortet die Ukraine mit Drohnenschlägen. Das Asowsche Meer wird zum Sperrgebiet für russische Schiffe. In den letzten Tagen hat Kiew eigenen Angaben nach Dutzende Öltanker der Schattenflotte angegriffen. Die russischen Behörden sprechen zwar von deutlich weniger Attacken, aber auch Moskau räumt Schäden ein. Die Angriffe auf die Öltanker sollen einerseits die russischen Truppen im Süden und Osten der Ukraine weiter von der Treibstoffversorgung abschneiden, andererseits will Kiew damit auch den russischen Ölexport unterbinden, mit dem Moskau seinen Krieg finanziert. Aus Moskau, André Berlin.
1: Bei einem Bootsunglück in Vietnam sind mindestens 15 Touristen ums Leben gekommen. Die Opfer stammen aus Indien. Ein Schnellboot war 400 Meter vor der Küste im Golf von Thailand bei rauer See gekentert. An Bord waren 32 Touristen und 4 Besatzungsmitglieder, teilweise unter Deck.
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4: Hier steht die aktuell am längsten. Auf der A1 Richtung Osnabrück gibt es zwischen Neuenkirchen-Vörden und Osnabrück-Nord 7 Kilometer Stau. In der Gegenrichtung steht ihr zwischen Osnabrück-Hafen und Bramsche auf 2 Kilometern. Auf der A2 Richtung Magdeburg staut es sich zwischen Helmstedt-Zentrum und Allerringersleben auf 5 Kilometern. Ebenfalls auf der A2 Richtung Hannover ist die Ausfahrt Peine-Ost wegen eines kaputten Lastwagens gesperrt. Auf der A1 Richtung Osnabrück gibt es zwischen Uphusen-Bremen-Mahndorf und Bremen-Asten 4 Kilometer Stau. Ebenfalls auf der A1 Richtung Bremen steht ihr zwischen Bremen-Brinkum und Bremen-Asten auf 1 Kilometer. Gute Fahrt.
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4: Bei euch in Bodenwerder sind es aktuell 28 Grad. In Hameln ebenfalls 28 und auch Holzminden meldet 28 Grad. In den nächsten Stunden ist es überwiegend klar. Heute Nacht sinkt das Thermometer auf milde 20 Grad. Morgen wird es erst teils bewölkt. Am Vormittag klart es dann auf bei bis zu 29 Grad.

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12: Hier steht er aktuell am längsten. Auf der A1 Richtung Osnabrück gibt es zwischen Neunkirchenförden und Osnabrück Nord 7 Kilometer Stau. Ebenfalls auf der A1 Richtung Hamburg stockt es zwischen dem Maschener Kreuz und Hamburg-Stillhorn auf 5 Kilometern. Auf der A2 Richtung Magdeburg steht ihr zwischen Marienborn und Eilsleben auf 5 Kilometern. In der Gegenrichtung Richtung Hannover ist die Ausfahrt Peine Ost wegen eines kaputten Lastwagens und ausgelaufenem Kraftstoff gesperrt. Auf der A7 Richtung Hamburg gibt es zwischen Dorfmark und Schneverdingen 7 Kilometer stockenden Verkehr. In der Gegenrichtung Richtung Hannover staut es sich zwischen Thieshope und dem Horster Dreieck auf 4 Kilometern. Habt eine gute und sichere Fahrt.
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12: In Holzminden sind es aktuell 28 Grad. Genauso warm ist es in Bodenwerder und Hameln. In den nächsten Stunden ist es überwiegend klar. Heute Nacht sinkt das Thermometer auf milde 20 Grad. Morgen wird es erst teils bewölkt. Am Vormittag klart es dann auf bei bis zu 29 Grad.

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1: Ich bin Jan-Henner Reitze. Der Hausärzteverband prognostiziert Einschnitte für Patienten in Deutschland durch das Sparpaket bei den gesetzlichen Krankenversicherungen. Praxen würden jetzt Kürzungsprogramme fahren, sagte der Vorsitzende des Hausärzteverbands Markus Blumenthal-Bayer im Deutschlandfunk.
2: Die Patienten werden immer älter und dadurch auch immer mehr. Auch die Kosten für Personal und Mieten steigen immer weiter, so der Chef des Hausärzteverbandes. Das sei für die Praxen nicht mehr zu schaffen. Auch gäbe es genug Hausärzte, die mit 63 Jahren sagten, wenn das kommt, da habe ich die Schnauze voll. Der Verbandschef sieht mit dem Sparpaket die einzelnen Bereiche unterschiedlich stark belastet. Besonders seien der ambulante Bereich betroffen, aber auch Kliniken. Nicht genug werde bei der Pharmabranche und den Krankenkassen gekürzt. Uli Reitinger, Nachrichtenredaktion.
1: An der Bahnstrecke zwischen Düsseldorf und Köln hat es gestern gebrannt. Die Strecke ist immer noch gesperrt. Jetzt wird klar, das Feuer ist vermutlich gelegt worden. In einem Bekennerschreiben auf der linken Online-Plattform indimedia.org ist von Brandsätzen in einem Kabelschacht die Rede. Wegen der Schäden durch das Feuer werden Züge immer noch umgeleitet oder fallen aus. Auch im Fernverkehr gibt es Verspätungen. Es ist unklar, wann die Strecke wieder befahrbar ist. Nach mehr als 11 Stunden ist eine Geiselnahme in einem Berliner Supermarkt heute Morgen beendet worden. Spezialkräfte überwältigten den mutmaßlichen Täter und befreiten die festgehaltene Mitarbeiterin. Die Hintergründe der Tat sind weiter unklar.
3: Die Frau kam mit einem Schock ins Krankenhaus, ebenso der mutmaßliche Geiselnehmer, der beim Zugriff leicht verletzt wurde. Schusswaffen waren nicht zum Einsatz gekommen, aber ein Taser. Zum Motiv und Hintergründen hat die Polizei bisher nichts gesagt. Der Mann habe zwar verschiedene Forderungen gestellt, diese seien aber spontan gewesen und schwer nachvollziehbar. Ein Mitarbeiter des Supermarkts berichtete, der Mann habe ein Messer gezogen, bestätigt ist das von der Polizei aber bisher nicht. Thomas Bleskin, Nachrichtenredaktion.
1: Und zum Fußball. Es ist zumindest halboffiziell, Jürgen Klopp soll neuer Bundestrainer und damit Nachfolger von Julian Nagelsmann werden. Der DFB hat nach einem Treffen mit Klopp gestern bekannt gegeben, dass Eckpunkte über einen Vertrag stehen und sich beide Seiten grundsätzlich über eine Zusammenarbeit einig sind. Was noch fehlt, ist unter anderem eine Einigung mit Klopps derzeitigem Arbeitgeber Red Bull.
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4: Hier steht ihr aktuell am längsten. Auf der A1 Richtung Osnabrück gibt es zwischen Neunkirchenförden und Osnabrück Nord 6 Kilometer Stau wegen 3 kaputter Fahrzeuge. In der Gegenrichtung Richtung Bremen staut es sich zwischen Osnabrück Hafen und Bramsche auf 1 Kilometer. Auf der A7 Richtung Hamburg stockt der Verkehr zwischen Thies-Hope und Horster Dreieck auf 4 Kilometern. In der Gegenrichtung Richtung Hannover gibt es ebenfalls stockenden Verkehr zwischen Soltau Ost und Dorfmark auf 5 Kilometern. Auf der A30 Richtung Osnabrück staut es sich zwischen Riemsloh und Gesmold auf 2 Kilometern. Wir wünschen euch eine gute Fahrt.
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4: In Hameln zeigt das Thermometer aktuell 28 Grad. Auch in Bad Pyrmont haben wir 28 Grad, genauso wie in Bodenwerder mit ebenfalls 28 Grad. In den nächsten Stunden ist es überwiegend klar. Heute Nacht sinkt das Thermometer auf milde 20 Grad. Morgen wird es erst teils bewölkt, am Vormittag klart es dann auf bei bis zu 29 Grad.

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8: Hier steht ihr aktuell am längsten. Auf der A1 Richtung Osnabrück gibt es zwischen Neunkirchen-Vörden und Osnabrück-Nord 6 Kilometer Stau wegen 3 kaputter Fahrzeuge. Der Überholstreifen ist gesperrt. Auf der A2 Richtung Magdeburg staut es sich zwischen Marienborn und Eilsleben auf 4 Kilometern. Grund ist ein Unfall. Auf der A7 Richtung Hamburg stockt der Verkehr zwischen Thies-Hope und dem Horster Dreieck auf 6 Kilometern. In der Gegenrichtung gibt es zwischen Soltau-Ost und Dorfmark 1 Kilometer Stau. Gute Fahrt.
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8: In Bodenwerder zeigt das Thermometer 29 Grad, in Bad Pyrmont 28 Grad. In Hameln ist es mit 30 Grad am wärmsten. In der Nacht sinkt das Thermometer auf milde 19 Grad. So wird das Wetter morgen. Es erwartet euch ein Tag mit Sonne und einigen Wolken bei anfangs 19 Grad. Im Laufe des Tages steigt das Thermometer auf sommerliche 29 Grad an.

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1: Ich bin Jan-Henner Reitze. Wer wird neuer Bundestrainer der deutschen Fußballnationalmannschaft? Es dürfte auf Jürgen Klopp hinauslaufen. Der Deutsche Fußballbund hat nach einem Treffen mit Klopp in New York offiziell erklärt, dass sich beide Seiten grundsätzlich über eine Zusammenarbeit einig sind.
2: Nach Angaben des DFB wurden bei dem mehrstündigen Gespräch die wesentlichen Eckpunkte eines möglichen Vertrags abgestimmt. Die Verhandlungen sollen in der kommenden Woche fortgesetzt werden. Beide Seiten zeigten sich zuversichtlich. Klopp gilt als Wunschkandidat für die Nachfolge von Julian Nagelsmann nach dem frühen WM aus der Nationalmannschaft. Bevor der 59-jährige Bundestrainer werden kann, muss allerdings noch sein bis 2029 laufender Vertrag mit Red Bull aufgelöst werden. Thomas Pleskin, Sportredaktion.
1: Das Feuer an der Bahnstrecke zwischen Düsseldorf und Köln gestern ist vermutlich absichtlich gelegt worden. Auf der linken Plattform indimedia.org ist ein Bekennerschreiben online gestellt worden, in dem von Brandsätzen in einem Kabelschacht die Rede ist. Wegen des Feuers ist die Bahnstrecke immer noch gesperrt. Es gibt Umleitungen und Verspätungen auch im Fernverkehr. Wie lange noch, ist unklar. Nach monatelangen Diskussionen sind Milliardeneinsparungen beschlossene Sache, die zu stabilen Krankenkassenbeiträgen führen sollen. Die Kommunen beklagen allerdings absehbare Konsequenzen, vor allem für Krankenhäuser.
3: Den Krankenhäusern drohen durch das Sparpaket zusätzliche Belastungen. Obwohl insbesondere die Landkreise und Städte schon heute Milliarden aufbringen müssten, um ihre Kliniken noch vor der Insolvenz zu bewahren. Das sagte der Präsident des Deutschen Landkreistags, Achim Brütel, den Zeitungen der Funke Mediengruppe. Der Bund kam den Ländern zuletzt noch mit finanziellen Zugeständnissen entgegen, mit rund 550 Millionen Euro für die Krankenhäuser. Wer das am Ende bezahlen soll, ist noch unklar, aber erstmal sollen die Krankenkassenbeiträge durch die Sparmaßnahmen stabil bleiben. Tine Klimach, Nachrichtenredaktion.
1: Die Führung im Iran hat Rache für den Tod seines obersten Führers Ayatollah Khamenei geschworen, der bei einem israelischen Luftangriff Ende Februar getötet worden war und jetzt beigesetzt wurde. Die Verhandlungen über einen langfristigen Frieden zwischen den USA und dem Iran stocken sowieso schon. Strittig ist vor allem, wer die für den Welthandel wichtige Straße von Hormuz kontrolliert.
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4: Hier steht ihr aktuell am längsten. Auf der A1 Richtung Osnabrück gibt es zwischen Neunkirchenförden und Osnabrück Nord 5 Kilometer Stau. In der Gegenrichtung, Richtung Bremen, steht ihr zwischen Osnabrück Hafen und Osnabrück Nord auf 1 Kilometer. Auf der A30 Richtung Osnabrück bildet sich zwischen Riemsloh und Gesmold ein 2 Kilometer langer Stau. Rechnet mit Verzögerung. Auf der A2 Richtung Magdeburg stockt der Verkehr zwischen der Raststätte Helmstedt und Allerringersleben auf 4 Kilometern. Der Verkehr fließt nur langsam. Gute Fahrt.
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4: In Holzminden sind es aktuell 29 Grad, genauso in Bodenwerder und auch in Bad Pyrmont messen wir 29 Grad. In der Nacht sinkt das Thermometer auf milde 19 Grad. So wird das Wetter morgen. Es erwartet euch ein Tag mit Sonne und einigen Wolken bei anfangs 19 Grad. Im Laufe des Tages steigt das Thermometer auf sommerliche 29 Grad an.

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1: Vielen Dank, dass es euch gibt. 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
8: Hey, it's Kane Brown and this is my song, I Can Feel It.
9: I can feel it in the air.
10: Der Song ist entstanden, als wir überlegt haben, wer mit mir bei Stagecoach auftreten könnte. Einer der Namen auf der Liste war Phil Collins. Kurz danach waren wir in Kanada und dann war der Song plötzlich da. Ich habe mich sofort in ihn verliebt. Vor allem wegen des Drumbeats, den einfach jeder kennt. Ich freue mich riesig darauf, ihn live zu spielen. Schon als wir ihn geschrieben haben, hatte ich diese Bilder im Kopf. Ich kann es kaum erwarten, dass ihr ihn hört und mit uns dazu abfeiert.

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1: Hier steht ihr aktuell am längsten. Auf der A1 Richtung Osnabrück gibt es zwischen Neunkirchen und Osnabrück Nord 5 Kilometer Stau nach einem Unfall. Ihr müsst mit mindestens 60 Minuten Zeitverlust rechnen. Auf der A30 Richtung Osnabrück staut es sich zwischen Riemsloh und Melle Ost auf 2 Kilometern. Hier verliert ihr etwa 27 Minuten. Auf der A2 Richtung Magdeburg stockt der Verkehr zwischen der Raststätte Helmstedt und Allerringersleben auf 4 Kilometern. Im weiteren Verlauf zwischen Helmstedt Zentrum und dem Rastplatz Waldkater sind in beiden Richtungen Personen auf der Fahrbahn unterwegs. Gute Fahrt.
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1: In Bodenwerder zeigt das Thermometer aktuell 28 Grad. In Hameln ist es mit 29 Grad etwas wärmer. Und auch Bad Pyrmont meldet 28 Grad. In der Nacht sinkt das Thermometer auf milde 19 Grad. So wird das Wetter morgen. Es erwartet euch ein Tag mit Sonne und einigen Wolken bei anfangs 19 Grad. Im Laufe des Tages steigt das Thermometer auf sommerliche 29 Grad an.

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1: Ich bin Jan-Henna Reitze. Das Feuer an der Bahnstrecke zwischen Düsseldorf und Köln gestern ist vermutlich durch einen Brandanschlag ausgelöst worden. Auf der linken Plattform indiemedia.org ist ein Bekennerschreiben online gestellt worden. Die Gruppe Kommando Angry Birds schreibt darin von Brandsätzen in einem Kabelschacht.
2: Wann der gesperrte Abschnitt wieder freigegeben wird, ist offen. Die Reparaturarbeiten dauern nach Angaben eines Bahnsprechers noch mindestens bis in die Nachmittagsstunden. Im Nah- und Fernverkehr kommt es deshalb zu Umleitungen, Verspätungen und Ausfällen einzelner Züge. Laut Bahn hatte am Freitagvormittag an zwei Stellen die Böschung zwischen Langenfeld und Leverkusen gebrannt. Die Feuerwehr habe die Brände zwar gelöscht, allerdings habe das Feuer Schäden an mehreren Signalkabeln angerichtet, sodass auf dem Streckenabschnitt keine Züge fahren konnten. Tine Klimach, Nachrichtenredaktion.
1: In einer Umfrage zur politischen Stimmungslage in Deutschland hat die Union den Rückstand auf die AfD etwas verringert. Nach dem Sonntagstrend für die Bild am Sonntag würden bei einer Bundestagswahl aktuell 22% der Befragten die Union wählen, 1 Prozentpunkt mehr als vor einer Woche. Die AfD verliert dagegen 1 Prozentpunkt, liegt aber mit 28% weiter vorn. SPD und Grüne kommen jeweils auf 12%, die Linke auf 11%. Im Ukraine-Krieg gehen gegenseitige Angriffe weiter. Die Ukraine hat nach eigenen Angaben wieder 21 russische Öltanker im Asowschen Meer mit Drohnen beschossen. Auch andere Frachter und Schlepper seien getroffen worden, heißt es aus dem Generalstab in Kiew.
3: Auf die russischen Raketenangriffe gegen Kiew antwortet die Ukraine mit Drohnenschlägen. Das Asowsche Meer wird zum Sperrgebiet für russische Schiffe. In den letzten Tagen hat Kiew eigenen Angaben nach Dutzende Öltanker der Schattenflotte angegriffen. Die russischen Behörden sprechen zwar von deutlich weniger Attacken, aber auch Moskau räumt Schäden ein. Die Angriffe auf die Öltanker sollen einerseits die russischen Truppen im Süden und Osten der Ukraine weiter von der Treibstoffversorgung abschneiden, andererseits will Kiew damit auch den russischen Ölexport unterbinden, mit dem Moskau seinen Krieg finanziert. Aus Moskau, André Berlin.
1: Und zum Fußball. Es ist zumindest halboffiziell. Jürgen Klopp soll neuer Bundestrainer und Nachfolger von Julian Nagelsmann werden. Der DFB hat nach einem Treffen mit Klopp bekannt gegeben, dass Eckpunkte über einen Vertrag stehen und sich beide Seiten grundsätzlich über eine Zusammenarbeit einig sind. Ungeklärt ist bisher noch, was Klopps derzeitiger Arbeitgeber Red Bull bekommt, um ihn vorzeitig gehen zu lassen.
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4: Hier steht ihr aktuell am längsten. Auf der A1 Richtung Osnabrück gibt es zwischen Bramsche und Osnabrück Nord 4 Kilometer Stau wegen eines kaputten Fahrzeugs. Ihr müsst mit 1 Stunde Zeitverlust rechnen. Auf der A2 Richtung Magdeburg stockt es zwischen der Raststätte Helmstedt und Allerringersleben auf 4 Kilometern. Ebenfalls auf der A2 zwischen Helmstedt Zentrum und dem Rastplatz Waldkater laufen Personen auf der Fahrbahn in beiden Richtungen. Auf der A30 Richtung Osnabrück gibt es zwischen Riemsloh und Melle West 2 Kilometer Stau. Ihr verliert dort mindestens 21 Minuten Zeit. Gute Fahrt.
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4: In Bodenwerder zeigt das Thermometer aktuell 28 Grad. In Bad Pyrmont ebenfalls 28. In Hameln ist es mit 29 Grad etwas wärmer. In der Nacht sinkt das Thermometer auf milde 19 Grad. So wird das Wetter morgen. Es erwartet euch ein Tag mit Sonne und einigen Wolken. Bei anfangs 19 Grad. Im Laufe des Tages steigt das Thermometer auf sommerliche 29 Grad an.
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11: Hier steht ihr aktuell am längsten. Auf der A1 Richtung Osnabrück gibt es zwischen Bramsche und Osnabrück Nord 4 Kilometer Stau. Ihr verliert mindestens 60 Minuten. Auf der A30 Richtung Osnabrück staut es sich zwischen Riemsloh und Melle Ost auf 2 Kilometern. Rechnet mit mindestens 23 Minuten Zeitverlust. Auf der A39 Richtung Wolfsburg ist zwischen dem Kreuz Wolfsburg-Königslutter und Flechtorf der rechte Fahrstreifen wegen Unfallaufnahme gesperrt. Bildet eine Rettungsgasse. Gute Fahrt.
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11: In Bodenwerder sind es aktuell 28 Grad. Genauso warm ist es in Bad Pyrmont. Und auch in Holzminden messen wir 28 Grad. In der Nacht sinkt das Thermometer auf milde 19 Grad. So wird das Wetter morgen. Es erwartet euch ein Tag mit Sonne und einigen Wolken. Bei anfangs 19 Grad. Im Laufe des Tages steigt das Thermometer auf sommerliche 29 Grad an.

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11: Gemeinsam schauen wir jetzt auf die Top 3 Country-Songs aus dem Jahr 1993.
0: Platz 3.
11: George Strait, Easy Come, Easy Go.
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0: Platz 2.
11: John Michael Montgomery, I Love The Way You Love Me.
0: Platz 1.
11: Kaum ein Songname ist als Radiomoderator schwerer auszusprechen. Alan Jackson mit Chattahoochee.

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3: Hier steht die aktuell am längsten. Auf der A1 Richtung Osnabrück gibt es zwischen Bramsche und Osnabrück Nord 3 Kilometer Stau. Rechnet mit mindestens 40 Minuten Zeitverlust. Auf der A29 Richtung Oldenburg steht kurz vor dem Rastplatz Osterwiesen ein abgesichertes Fahrzeug auf dem Seitenstreifen. Ebenfalls auf der A29 zwischen Oldenburg-Ohmstede und Oldenburg-Hafen liegt eine Leitbarke auf der Fahrbahn. Auf der A30 Richtung Bad Oeynhausen laufen zwischen Bissendorf und Geesmold Personen auf der Fahrbahn. In der Gegenrichtung Richtung Osnabrück gibt es zwischen Riemsloh und Geesmold 1 Kilometer Stau. Gute Fahrt.
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3: In Holzminden sind es aktuell 27 Grad. In Hameln haben wir 28, in Bad Pyrmont ebenfalls 28 Grad. In der Nacht sinkt das Thermometer auf milde 19 Grad. So wird das Wetter morgen. Es erwartet euch ein Tag mit Sonne und einigen Wolken bei anfangs 19 Grad. Im Laufe des Tages steigt das Thermometer auf sommerliche 29 Grad an.

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1: Ich bin Jan-Henner Reitze. Der Hausärzteverband prognostiziert Einschnitte für Patienten durch das Sparpaket bei den gesetzlichen Krankenversicherungen. Praxen würden jetzt Kürzungsprogramme fahren, sagte der Vorsitzende des Hausärzteverbands Markus Blumenthal-Bayer im Deutschlandfunk.
2: Die Patienten werden immer älter und dadurch auch immer mehr. Auch die Kosten für Personal und Mieten steigen immer weiter, so der Chef des Hausärzteverbandes. Das sei für die Praxen nicht mehr zu schaffen. Auch gäbe es genug Hausärzte, die mit 63 Jahren sagten, wenn das kommt, da habe ich die Schnauze voll. Der Verbandschef sieht mit dem Sparpaket die einzelnen Bereiche unterschiedlich stark belastet. Besonders seien der ambulante Bereich betroffen, aber auch Kliniken. Nicht genug werde bei der Pharmabranche und den Krankenkassen gekürzt. Uli Reitinger, Nachrichtenredaktion.
1: An der Bahnstrecke zwischen Düsseldorf und Köln hat es gestern gebrannt. Die Strecke ist immer noch gesperrt. Jetzt wird klar, das Feuer ist vermutlich durch einen Brandanschlag ausgelöst worden. In einem Bekennerschreiben auf der linken Online-Plattform indimedia.org ist von Brandsätzen in einem Kabelschacht die Rede. Wegen der Schäden durch das Feuer werden Züge immer noch umgeleitet oder fallen aus. Auch im Fernverkehr gibt es Verspätungen. Es ist unklar, wann die Strecke wieder befahrbar ist. Bei der Bundesnetzagentur sind in den ersten 6 Monaten des Jahres mehr als 35.700 Beschwerden über Post- und Paketdienste eingegangen. Knapp 13.000 mehr als im Vorjahreszeitraum. Bei den meisten ging es um den Marktführer DHL.
3: Wenn das Paket einfach nicht ankommt oder der wichtige Brief spurlos verschwindet, ärgern sich viele sehr schnell. Aber genau solche Fälle landen inzwischen deutlich häufiger bei der Bundesnetzagentur. Die Deutsche Post hält die höheren Beschwerdezahlen allerdings für wenig aussagekräftig. Grund sei vor allem das neue, deutlich einfachere Meldesystem. Auffällig ist aber auch, nach DHL sorgt vor allem der Paketdienst DPD für viele Beschwerden. Größere regionale Problemfälle hat die Bundesnetzagentur nicht festgestellt. Zoe Tassovali, Redaktion.
1: Und zum Fußball. Der DFB und Jürgen Klopp sind sich grundsätzlich einig, Klopp soll den Posten als Bundestrainer übernehmen. Das hat der DFB nach einem ersten Gespräch mit Klopp bekannt gegeben. Unterschrieben ist aber noch nichts. Geklärt werden muss zum Beispiel noch, wie Klopp aus seinem laufenden Vertrag bei Red Bull rauskommt.
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4: Hier steht ihr aktuell am längsten. Auf der A1 Richtung Osnabrück. Zwischen Bramsche und Osnabrück Nord gibt es 2 Kilometer Stau. Die Verzögerung beträgt mindestens 31 Minuten. Auf der A7 Richtung Hannover, zwischen Westenholz und Allertal, steht ihr auf 1 Kilometer. Rechnet mit mindestens 25 Minuten Zeitverlust. Auf der A29 Richtung Oldenburg, zwischen Oldenburg-Ohmstede und Oldenburg-Hafen, liegt eine Leitwake auf der Fahrbahn. Ebenfalls dort gibt es eine ungesicherte Unfallstelle. Habt eine gute und sichere Fahrt.
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4: Bei euch in Bad Pyrmont sind es aktuell 21 Grad, in Hameln ebenfalls 21 und auch Bodenwerder meldet 21 Grad. In der Nacht sinkt das Thermometer auf milde 20 Grad. So wird das Wetter morgen. Es erwartet euch ein Tag mit Sonne und Wolken bei anfangs 20 Grad. Im Laufe des Tages steigt das Thermometer auf sommerliche 30 Grad an.
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1: Ich bin Jan-Henner Reitze. Die Bahnstrecke zwischen Düsseldorf und Köln ist nach einem mutmaßlichen Brandanschlag wieder frei. Seit gestern war die Strecke gesperrt gewesen, weil durch das Feuer Signalkabel beschädigt wurden. Es gab Ausfälle und Verspätungen auch im Fernverkehr. Auf der linken Plattform indimedia.org ist ein Bekennerschreiben online gestellt worden, in dem von Brandsätzen in einem Kabelschacht die Rede ist. Nach langen Diskussionen sind Milliardeneinsparungen beschlossene Sache, die zu stabilen Krankenkassenbeiträgen führen sollen. Die Kommunen beklagen allerdings absehbare Konsequenzen, vor allem für Krankenhäuser.
2: Den Krankenhäusern drohen durch das Sparpaket zusätzliche Belastungen. Obwohl insbesondere die Landkreise und Städte schon heute Milliarden aufbringen müssten, um ihre Kliniken noch vor der Insolvenz zu bewahren. Das sagte der Präsident des Deutschen Landkreistags, Achim Brütel, den Zeitungen der Funke Mediengruppe. Der Bund kam den Ländern zuletzt noch mit finanziellen zugeschlossen. Verständnissen entgegen mit rund 550 Millionen Euro für die Krankenhäuser. Wer das am Ende bezahlen soll, ist noch unklar, aber erstmal sollen die Krankenkassenbeiträge durch die Sparmaßnahmen stabil bleiben. Tine Klimach, Nachrichtenredaktion.
1: Die Union hat in einer Umfrage zur politischen Stimmung in Deutschland leicht zugelegt. Die AfD liegt aber weiter klar vorn. Das geht aus dem Sonntagstrend des Instituts INSA für die Bild am Sonntag hervor.
3: Die Union verbessert sich im Vergleich zur Vorwoche um einen Prozentpunkt auf 22%. Die AfD verliert zwar einen Punkt, erreicht mit 28% aber weiterhin den höchsten Wert. Dahinter liegen SPD und Grüne mit jeweils 12% gleich auf. Die Linke legt einen Punkt auf 11% zu und rückt damit an die beiden Parteien heran. FDP und BSW kämen unverändert auf jeweils 4% und würden den Einzug in den Bundestag erneut verpassen. Thomas Bleskin, Nachrichtenredaktion.
1: Zum Fußball. Der DFB und Jürgen Klopp sind sich grundsätzlich einig. Klopp soll den Posten als Bundestrainer übernehmen. Das hat der DFB nach einem ersten Gespräch mit Klopp bekannt gegeben. Unterschrieben ist aber noch nichts. Und bei der WM in den USA, Kanada und Mexiko werden heute Abend und in der Nacht die beiden noch ausstehenden Viertelfinalspiele ausgetragen. Norwegen trifft ab 23 Uhr auf England. Um 3 Uhr wird dann noch das Spiel Argentinien gegen die Schweiz angepfiffen.
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4: Hier steht ihr aktuell am längsten. Auf der A7 Richtung Hannover gibt es zwischen Westenholz und Allertal 4 Kilometer Stau. Ihr verliert dort mindestens 40 Minuten. Auf der A1 Richtung Osnabrück staut es sich zwischen Bramsche und Osnabrück Nord auf 1 Kilometer. Mindestens 14 Minuten Zeitverlust. Auf der A27 Richtung Bremen steht kurz vor dem Rastplatz Osterwiesen ein abgesichertes Fahrzeug auf dem Seitenstreifen. In der Gegenrichtung, Richtung Walsrode, liegt in Höhe Achim Nord ein Plastikteil auf der Fahrbahn. Wir wünschen euch eine gute Fahrt.
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4: Bei euch in Bad Pyrmont sind es aktuell 21 Grad. In Holzminden messen wir ebenfalls 21 und auch Hameln meldet 21 Grad. In der Nacht sinkt das Thermometer auf milde 20 Grad. So wird das Wetter morgen. Es erwartet euch ein Tag mit Sonne und Wolken bei anfangs 20 Grad. Im Laufe des Tages steigt das Thermometer auf sommerliche 30 Grad an.
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6: 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Und jetzt schauen wir auf die Top 3 Country-Songs aus dem Jahr 1988.
0: Platz 3.
6: Los geht's mit Restless Heart, Wheels.
0: Platz 2.
6: Und da landet Keith Whitley mit When You Say Nothing At All. Now you say it best,
0: when you say nothing at all. Platz 1.
6: Hier haben wir Fairground Attraction mit Perfect. Der Song, der wurde übrigens auch ein Jahr später noch als britische Single des Jahres ausgezeichnet. It's got to be.
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1: Ich bin David Riemer. Wer wird neuer Bundestrainer der deutschen Fußballnationalmannschaft? Es dürfte auf Jürgen Klopp hinauslaufen. Der Deutsche Fußballbund hat nach einem Treffen mit Klopp in New York offiziell erklärt, dass sich beide Seiten grundsätzlich über eine Zusammenarbeit einig sind.
2: Nach Angaben des DFB wurden bei dem mehrstündigen Gespräch die wesentlichen Eckpunkte eines möglichen Vertrags abgestimmt. Die Verhandlungen sollen in der kommenden Woche fortgesetzt werden. Nach der Mitteilung sind beide Seiten zuversichtlich. Klopp gilt als Wunschkandidat für die Nachfolge von Julian Nagelsmann nach dem frühen WM aus der Nationalmannschaft. Bevor der 59-jährige Bundestrainer werden kann, muss allerdings noch sein bis 2029 laufender Vertrag mit Red Bull aufgelöst werden. Jan-Henner Reitze, Sportredaktion.
1: Die Bahnstrecke zwischen Düsseldorf und Köln ist nach einem mutmaßlichen Brandanschlag wieder frei. Seit gestern war die Strecke gesperrt gewesen, weil durch das Feuer Signalkabel beschädigt wurden. Es gab Ausfälle und Verspätungen auch im Fernverkehr. Inzwischen ist ein Bekennerschreiben online aufgetaucht, in dem von Brandsätzen in einem Kabelschacht die Rede ist. Auch Polizei und Staatsanwaltschaft gehen davon aus, dass der Brand gelegt wurde. Die Kritik am Sparpaket für die gesetzlichen Krankenkassen reißt nicht ab. Neben der Opposition melden sich jetzt auch Länder, Hausärzte und Kommunen zu Wort. Sie warnen vor spürbaren Folgen für die medizinische Versorgung.
3: Hamburgs Bürgermeister Tschentscher bezeichnete das Gesetz als Fehlleistung der Bundesregierung. Er kritisierte, versicherungsfremde Leistungen würden weiter aus Beiträgen statt aus Steuermitteln bezahlt. Der Hausärzteverband kündigte wegen der Sparvorgaben deutliche Einschnitte in den Praxen an und warnte vor Versorgungsproblemen, vor allem auf dem Land. Der Deutsche Landkreistag befürchtet zusätzliche Belastungen für Krankenhäuser. Das Sparpaket soll die gesetzlichen Krankenkassen ab 2027 finanziell entlasten und weitere Beitragserhöhungen verhindern. Thomas Bleskin, Nachrichtenredaktion.
1: Nach heftigen Regenfällen und Sturzfluten im US-Bundesstaat Missouri haben Einsatzkräfte hunderte Menschen aus den Fluten gerettet. Besonders betroffen war der Südosten des Bundesstaats, wo US-Medienberichten zufolge binnen 24 Stunden örtlich bis zu 30 Zentimeter Regen fielen. Die Behörden riefen den Notstand aus. Unter den Geretteten waren nach Behördenangaben auch mehr als 200 Kinder und Betreuer eines Sommercamps, die mit Hubschraubern in Sicherheit gebracht wurden.
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4: Auf der A1 zwischen Vechta und Lohne-Dinklage in beiden Richtungen. Gefahr durch Rehe auf der Fahrbahn. Habt eine gute und sichere Fahrt.
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4: In Bodenwerder zeigt das Thermometer 21 Grad. Genauso wie in Hameln und Holzminden. In der Nacht sinkt das Thermometer auf milde 20 Grad. So wird das Wetter morgen. Es erwartet euch ein Tag mit Sonne und Wolken bei anfangs 20 Grad. Im Laufe des Tages steigt das Thermometer auf sommerliche 30 Grad an.
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1: Ich bin David Riemer. Die Hausärzte prognostizieren deutliche Einschnitte in der Versorgung durch das Sparpaket für die gesetzliche Krankenversicherung. Wir werden jetzt massive Kürzungsprogramme in den Praxen fahren, sagte der Vorsitzende des Hausärztinnen- und Hausärzteverbands Blumenthal-Bayer im Radiointerview. Durch die demografische Entwicklung und weitere geplante Reformen würden die Hausärzte mehr Menschen versorgen müssen. Nach mehr als 11 Stunden ist eine Geiselnahme in einem Berliner Supermarkt am Morgen beendet worden. Spezialeinsatzkräfte überwältigten den mutmaßlichen Täter und befreiten die festgehaltene Mitarbeiterin. Die Hintergründe der Tat sind weiter unklar.
2: Die Frau kam mit einem Schock ins Krankenhaus, ebenso der mutmaßliche Geiselnehmer, der beim Zugriff leicht verletzt wurde. Zum Motiv und Hintergründen hat die Polizei bisher nichts gesagt. Der Mann habe zwar verschiedene Forderungen gestellt, diese seien aber spontan gewesen und schwer nachvollziehbar. Ein Mitarbeiter des Supermarkts berichtete, der Mann habe ein Messer gezogen, bestätigt ist das von der Polizei aber bisher nicht. Thomas Bleskin, Nachrichtenredaktion.
1: In einer Umfrage zur politischen Stimmungslage in Deutschland hat die Union den Rückstand auf die AfD etwas verringert. Nach dem Sonntagstrend für die Bild am Sonntag würden bei einer Bundestagswahl aktuell 22% der Befragten die Union wählen, 1 Prozentpunkt mehr als vor einer Woche. Die AfD verliert dagegen 1 Prozentpunkt, liegt aber mit 28% weiter vorn. SPD und Grüne kommen jeweils auf 12, die Linke auf 11%. Bei der Fußball-WM steht das erste Halbfinale fest. Spanien trifft am Dienstag auf Frankreich. Heute und in der kommenden Nacht wird das zweite Halbfinale ermittelt. Zunächst bekommt es Norwegen mit England zu tun und um 3 Uhr unserer Zeit spielen Argentinien und die Schweiz gegeneinander.
3: Das Hard Rock Stadium in Miami freut sich schon auf zehntausende rudernde Norweger, auf das Duell Erling Haaland gegen Harry Kane. Haaland schoss seine Norweger mit einem Doppelpack gegen Brasilien in dieses Viertelfinale. Im letzten Viertelfinale ist die Favoritenrolle klar verteilt, die Schweiz höchstens mit Außenseiterchancen gegen Argentinien. Uli Reitinger, Sportredaktion.
1: Die Bundestrainerfrage ist nach einem Gipfeltreffen der DFB-Spitze mit Wunschkandidat Jürgen Klopp in New York praktisch geklärt. Der 59-Jährige soll die Nationalmannschaft nach dem nächsten WM-Flop in Amerika als Nachfolger von Julian Nagelsmann sportlich wieder auf Erfolgskurs bringen. Noch fehlt aber eine Einigung mit Klopps derzeitigem Arbeitgeber Red Bull.
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4: Auf der A1 Richtung Hamburg gibt es zwischen Stuckenborstel und Bokel eine Gefahr durch ein totes Tier auf der Fahrbahn. Ebenfalls Richtung Hamburg liegt in Höhe Bokel ein totes Tier auf der Fahrbahn. Gute Fahrt.
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4: Bei euch in Holzminden sind es aktuell 18 Grad, in Bodenwerder messen wir 20 und Hameln meldet 21 Grad. In der Nacht sinkt das Thermometer auf angenehme 19 Grad. So wird das Wetter morgen. Es erwartet euch ein Tag mit Sonne und einigen Wolken bei anfangs 19 Grad. Im Laufe des Tages steigt das Thermometer auf bis zu sommerliche 29 Grad an.
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1: Ich bin David Riemer. Wer wird neuer Bundestrainer der deutschen Fußballnationalmannschaft? Es dürfte auf Jürgen Klopp hinauslaufen. Der Deutsche Fußballbund hat nach einem Treffen mit Klopp in New York offiziell erklärt, dass sich beide Seiten grundsätzlich über eine Zusammenarbeit einig sind.
2: Nach Angaben des DFB wurden bei dem mehrstündigen Gespräch die wesentlichen Eckpunkte eines möglichen Vertrags abgestimmt. Die Verhandlungen sollen in der kommenden Woche fortgesetzt werden. Nach der Mitteilung sind beide Seiten zuversichtlich. Klopp gilt als Wunschkandidat für die Nachfolge von Julian Nagelsmann nach dem frühen WM aus der Nationalmannschaft. Bevor der 59-jährige Bundestrainer werden kann, muss allerdings noch sein bis 2029 laufender Vertrag mit Red Bull aufgelöst werden. Jan-Henner Reitze, Sportredaktion.
1: Die Bahnstrecke zwischen Düsseldorf und Köln ist nach einem mutmaßlichen Brandanschlag wieder frei. Seit gestern war die Strecke gesperrt gewesen, weil durch das Feuer Signalkabel beschädigt wurden. Es gab Ausfälle und Verspätungen auch im Fernverkehr. Inzwischen ist ein Bekennerschreiben online aufgetaucht, in dem von Brandsätzen in einem Kabelschacht die Rede ist. Auch Polizei und Staatsanwaltschaft gehen davon aus, dass der Brand gelegt wurde. Die Kritik am Sparpaket für die gesetzlichen Krankenkassen reißt nicht ab. Neben der Opposition melden sich jetzt auch Länder, Hausärzte und Kommunen zu Wort. Sie warnen vor spürbaren Folgen für die medizinische Versorgung.
3: Hamburgs Bürgermeister Tschentscher bezeichnete das Gesetz als Fehlleistung der Bundesregierung. Er kritisierte, versicherungsfremde Leistungen würden weiter aus Beiträgen statt aus Steuermitteln bezahlt. Der Hausärzteverband kündigte wegen der Sparvorgaben deutliche Einschnitte in den Praxen an und warnte vor Versorgungsproblemen, vor allem auf dem Land. Der Deutsche Landkreistag befürchtet zusätzliche Belastungen für Krankenhäuser. Das Sparpaket soll die gesetzlichen Krankenkassen ab 2027 finanziell entlasten und weitere Beitragserhöhungen verhindern. Thomas Bleskin, Nachrichtenredaktion.
1: Nach heftigen Regenfällen und Sturzfluten im US-Bundesstaat Missouri haben Einsatzkräfte hunderte Menschen aus den Fluten gerettet. Besonders betroffen war der Südosten des Bundesstaats, wo US-Medienberichten zufolge binnen 24 Stunden örtlich bis zu 30 Zentimeter Regen fielen. Die Behörden riefen den Notstand aus. Unter den Geretteten waren nach Behördenangaben auch mehr als 200 Kinder und Betreuer eines Sommercamps, die mit Hubschraubern in Sicherheit gebracht wurden.
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4: Auf der A2 Richtung Dortmund liegen zwischen Wunstorf-Lute und Wunstorf-Kohlenfeld Fahrzeugteile auf der Fahrbahn. Gute Fahrt.
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4: In Bad Pyrmont sind es aktuell 18 Grad, in Bodenwerder und Holzminden jeweils 17 Grad. In der Nacht sinkt das Thermometer auf angenehme 19 Grad. So wird das Wetter morgen. Es erwartet euch ein Tag mit Sonne und einigen Wolken bei anfangs 19 Grad. Im Laufe des Tages steigt das Thermometer auf bis zu sommerliche 29 Grad an.

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1: Ich bin David Riemer. Die Union hat in einer neuen Umfrage leicht zugelegt, die AfD liegt aber weiter klar vorn. Das geht aus dem aktuellen Sonntagstrend des Instituts INSA für die Bild am Sonntag hervor.
2: Die Union verbessert sich im Vergleich zur Vorwoche um einen Prozentpunkt auf 22%. Die AfD verliert zwar einen Punkt, erreicht mit 28% aber weiterhin den höchsten Wert. Dahinter liegen SPD und Grüne mit jeweils 12% gleich auf. Die Linke legt einen Punkt auf 11% zu und rückt damit an die beiden Parteien heran. FDP und BSW kämen unverändert auf jeweils 4% und würden den Einzug in den Bundestag erneut verpassen. Thomas Bleskin, Nachrichtenredaktion.
1: Nach der rund 12-stündigen Geiselnahme in einem Berliner Supermarkt hat die Polizei die Identität des mutmaßlichen Täters festgestellt. Er soll 29 Jahre alt sein, sagte ein Sprecher der Staatsanwaltschaft. Der Mann soll seit Freitagabend eine Mitarbeiterin eines Supermarktes im Berliner Süden als Geisel genommen haben. Gestern Morgen erfolgte schließlich der Zugriff der Polizei. Die Frau und der 29-Jährige blieben weitestgehend unverletzt. Die Staatsanwaltschaft entscheidet heute, ob der Mann einem Haftrichter vorgeführt wird. Verlorene Pakete, verspätete Briefe oder beschädigte Sendungen. Bei der Bundesnetzagentur sind im ersten Halbjahr fast 36.000 Beschwerden über Post- und Paketdienste eingegangen. Die meisten davon richten sich gegen den Marktführer DHL.
3: Wenn das Paket einfach nicht ankommt oder der wichtige Brief spurlos verschwindet, ärgern sich viele sehr schnell. Aber genau solche Fälle landen inzwischen deutlich häufiger bei der Bundesnetzagentur. Die Deutsche Post hält die höheren Beschwerdezahlen allerdings für wenig aussagekräftig. Grund sei vor allem das neue, deutlich einfachere Meldesystem. Auffällig ist aber auch, nach DHL sorgt vor allem der Paketdienst DPD für viele Beschwerden. Größere regionale Problemfälle hat die Bundesnetzagentur nicht festgestellt. Zoe Tassovali, Nachrichtenredaktion.
1: Zum Fußball. Der DFB und Jürgen Klopp sind sich grundsätzlich einig. Klopp soll den Posten als Bundestrainer übernehmen. Das hat der DFB nach einem ersten Gespräch mit Klopp in New York bekannt gegeben. Unterschrieben ist aber noch nichts. Geklärt werden muss zum Beispiel noch, wie Klopp aus seinem laufenden Vertrag bei Red Bull rauskommt.
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4: Hallo auf die Straßen. Aktuell liegen uns keine Meldungen vor. Ihr habt freie Fahrt. In 30 Minuten gibt es hier das nächste Update. Kommt gut und sicher an euer Ziel.
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4: In Hameln sind es aktuell 17 Grad. In Bad Pyrmont haben wir 18 und in Holzminden messen wir ebenfalls 17 Grad. In der Nacht sinkt das Thermometer auf angenehme 19 Grad. So wird das Wetter morgen. Es erwartet euch ein Tag mit Sonne und einigen Wolken bei anfangs 19 Grad. Im Laufe des Tages steigt das Thermometer auf bis zu sommerliche 29 Grad an.

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1: Ich bin David Riemer. Mit der enormen Hitze nimmt auch die Waldbrandgefahr in Deutschland weiter zu. Der Deutsche Wetterdienst erwartet für heute in mehreren Regionen die höchste Warnstufe. Besonders betroffen sind der Südwesten und Teile Berlins.
2: Nach der aktuellen Prognose gilt die höchste Waldbrandgefahr in Stufe 5, vor allem entlang der